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1: Mit Gisela Hoff. Vor den russischen Gedenkfeiern zum Sieg im Zweiten Weltkrieg hat auch die Ukraine eine Waffenruhe zum 9. Mai angekündigt. Präsident Selenskyj erklärte, die Feuerpause solle in der Nacht beginnen und gelte zunächst ohne festes Enddatum. Sollte Russland sich nicht daran halten, wolle Kiew entsprechend reagieren. Zuvor hatte Moskau bereits eine eigene Feuerpause rund um den 9. Mai in Aussicht gestellt. EU-Kommissionspräsidentin von der Leyen hat die Vereinigten Staaten aufgefordert, sich an bestehende Handelsvereinbarungen zu halten. Bei einem Besuch in Erevan betonte sie, ein geschlossenes Abkommen müsse eingehalten werden. Zugleich erklärte sie, die EU sei auf verschiedene Entwicklungen vorbereitet. Hintergrund sind anhaltende Spannungen im transatlantischen Handel. Brüssel signalisiert damit Entschlossenheit im Umgang mit möglichen Verstößen. Ein Zusammenbruch zentraler digitaler Systeme könnte laut einem UN-Bericht gravierende Auswirkungen weltweit haben. Demnach sind viele Länder nicht ausreichend auf einen Blackout vorbereitet, wenn etwa Satelliten ausfallen, Stromnetze gestört werden oder Unterseekabel beschädigt werden. Die Experten sehen darin ein unterschätztes Risiko mit weitreichenden Folgen für Gesellschaft und Wirtschaft. Die Organisationen fordern deshalb mehr Vorsorge und bessere Absicherung. Die deutsche Pharmaindustrie kritisiert die Sparmaßnahmen der Bundesregierung im Gesundheitsbereich scharf. Der Branchenverband warnt, die geplanten Vorgaben könnten den Standort für Arzneimittelproduktion erheblich schwächen. Damit stehe das Ziel auf dem Spiel, die Branche als wichtigen Wirtschaftsfaktor zu stärken. Aus Sicht der Unternehmen drohen negative Auswirkungen auf Investitionen und Innovationen. Mütter kleiner Kinder arbeiten in Deutschland deutlich seltener als Väter in vergleichbaren Familienkonstellationen. Laut Statistischem Bundesamt war 2025 weniger als die Hälfte der Mütter mit Kindern unter 3 Jahren berufstätig. Bei Vätern lag die Erwerbstätigenquote dagegen bei fast 90%.
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2: Heute meist kompakte Wolken und zeitweise Regen bei nur 10 Grad.
0: Der Verkehrsdienst.
2: Wegen der Sanierung des Knappensees ist ab der Knappenhütte die Straße von Knappenrode nach Koblenz weiterhin voll gesperrt. Die Umleitung führt über die B96 und über Großserchen.
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2: 0357 1 425 426, so die Nummer des Lausitzwelle Verkehrsdienstes.
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Genau 6:10 schauen wir kurz aufs Programm des fröhlichen Weckers. Er klingelt, na klar, heute bis 10. In unserem Kommentar heute 6:50 gibt's Gedanken von Peter Paul Gregor, Pfarrer im Ruhestand aus Hoyerswerda. Ich habe einige Veranstaltungstipps 7:00. Die Energiefabrik informiert. Es gibt Neues aus dem Museum in Knappenrode 7:50 hier bei uns. Dann wird es natürlich wieder einen Titel von unserer CD der Woche geben von Alan Parsons Project. 10:50 wird das sein. 9:00 geht's um eine interessante Geschichte. Man plant, ein Labor unter der Erde hier in der Region einzurichten. Zumindest das Deutsche Zentrum für Astrophysik plant das. Mehr dazu in dem Beitrag 9:50. Und um den Fotowettbewerb der Industrie- und Handelskammern Brandenburg dreht sich's 9:09. Wir werden natürlich auch heute in die Sterne gucken. Trotz der Wolken ist das fürs Radio ja kein Problem. Das wird 8:00 sein. Und mehr zum Wetter habe ich nach den nächsten beiden Titeln für Sie.

Ja, gute Frage. 11 Minuten noch bis 6:30. Schauen wir kurz aufs Wetter. Wie sieht's aus? Heute viele, viele Wolken. Es wird zeitweise wohl immer wieder Regen geben bei nur noch 10 Grad. Aber Regen ist ja nicht so verkehrt. Nachts ebenfalls stark bewölkt und Tiefstwert um 8 Grad. Morgen noch wolkig und eventuell etwas Regen bei 12 Grad. Sonne und Wolken sowie 17 Grad maximal wird uns dann der Samstag bringen. Es soll am Sonntag wieder bis 20 Grad warm werden. Dazu gibt es einen Mix aus Sonne und Wolken. Samstag, Sonntag dann wahrscheinlich eher trocken hier bei uns im Lausitz-Welle-Radioland.

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1: Am Donnerstagmorgen mit Janine Bauer. Einen schönen guten Morgen. Noch bis zum Freitag trainieren Eurofighter-Piloten des taktischen Luftwaffengeschwaders 31 vom Standort Nürvenich vorübergehend auf dem Fliegerhorst in Holzdorf-Schönewalde. Das hat die Bundeswehr mitgeteilt. Vermehrte Flüge der Kampfjets sorgten gestern im Norden von Elbe-Elster für viel Gesprächsstoff. Geflogen wird mit dem Eurofighter-Typhon, welcher Hochgeschwindigkeitsflüge, enge Kurven sowie dynamische Steig- und Sinkprofile absolvieren kann. Alle Flüge finden unter strenger Einhaltung der Sicherheits- und Flugvorschriften statt. Aufgrund der Lärmbelästigung sind keine Nachtflüge vorgesehen. Startschuss für schiffbares Lausitzer Seenland wird mit Mega-Badeaktion gefeiert. Am 29. Juni verwandelt sich die Region in eine riesige Eventkulisse. An 5 Seen, Senftenberger, Geierswalder, Partwitzer, Großregener und Sedlitzer See, kommen am Nachmittag tausende Menschen zusammen, um gemeinsam den neuen Seenverbund einzuweihen. Mit der Freigabe des letzten Verbindungskanals entsteht eine durchgehende schiffbare Wasserlandschaft von rund 5.300 Hektar. Die Region, einst Tagebaugebiet, hat sich damit zu einem der größten künstlichen Seenlandschaft Europas entwickelt. Landrat des Landkreises Bautzen, Udo Witschers:
2: Für uns als Landkreise auf brandenburgischer und sächsischer Seite ist es natürlich wichtig, das nachhaltig zu nutzen, als Wirtschaftswachstum, gar keine Frage, in der Tourismusbranche. Aber ich will ganz klar auch betonen, dass wir das auch für unsere einheimische Bevölkerung machen. Wir wollen damit die Lebensqualität sichern, die Lebensqualität erhöhen und ausbauen, damit die Menschen sich sagen, Menschenskinder, Arbeit finde ich mittlerweile auf der ganzen Welt, auch hier in der Lausitz, aber am schönsten leben lässt sich auch in der Lausitz.
1: Die Energiegenossenschaft Vital Wir Leben Energie mit Sitz in Radibor ist jetzt ins Genossenschaftsregister eingetragen worden. Darüber informierte Vorstand Marcel Bellmann vor einigen Tagen im Rahmen des Bautzener Energieforums. Damit könne die Genossenschaft mit der Akquise von finanziellen Mitteln für ihre Projekte beginnen. Als erstes soll laut Bellmann im Ortsteil Milkel ein Nahwärmenetz auf Basis von Holzhackschnitzeln aufgebaut werden. Der Investitionsbedarf hierfür beläuft sich auf etwa 2 Millionen Euro. In einem ersten Bauabschnitt soll der relativ dicht besiedelte Bereich Milkel Südost erschlossen werden, in dem sich auch mehrere kommunale Gebäude, darunter ein zu DDR-Zeiten errichteter Wohnblock, befinden.
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3: Heute wolkig mit Regen bei 10 Grad.
0: Der Verkehrsdienst.
3: Wegen der Erneuerung ist die Hauptstraße in Lichtenberg vom Ortseingang bis zum Abzweig Pulsnitzer Straße voll gesperrt. Die Umleitung erfolgt über Pulsnitz.
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0: Wir haben es gleich 7:10. Ich möchte an der Stelle wieder auf drei geschichtlich relevante Themen vergangener Zeit hinweisen oder besser gesagt, ich möchte daran erinnern.
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0: Der deutsche Unternehmer Max Grundig wurde am 7. Mai 1908 geboren. 1930 gründete Grundig ein Einzelhandelsgeschäft für Radiogeräte. Da das Unternehmen mit dem Bau von Elektrowaren großen Erfolg hatte, wurde 1947 in Fürth die erste Fabrik gebaut. In den nächsten Jahren entwickelte sich die Gesellschaft zu einem der größten europäischen Rundfunkgerätebauer, woraufhin Grundig den Geschäftsbetrieb kontinuierlich ausweitete und zahlreiche internationale Niederlassungen gründete. 1972 wandelte Grundig sein Unternehmen in eine Aktiengesellschaft um. Im Auftrag von Hitlers Nachfolger Großadmiral Dönitz unterzeichnete Generaloberst Jodl am 7. Mai 1945 im US-amerikanischen Hauptquartier in Reims die bedingungslose Gesamtkapitulation Deutschlands. Der Oberbefehlshaber der US-Truppen und spätere US-amerikanische Präsident Eisenhower nahm die Erklärung an und verfügte eine zweitägige Frist zur Information aller Militäreinheiten. Am 9. Mai wurde die Kapitulation nochmals im sowjetischen Hauptquartier in Berlin wiederholt, um die wichtige Rolle der UdSSR bei der Niederschlagung des Nationalsozialismus hervorzuheben. Mit dieser Zeremonie ging der Zweite Weltkrieg in Europa zu Ende. Am 7. Mai 1957 öffnete die Hannover Messe ihre Pforten und zeigte in ihrer Büromaschinenfachausstellung, der Vorläuferin der CeBIT, zum ersten Mal eine elektrische Schreibmaschine. Das Gerät wurde zwar bewundert, aber man beschied ihm zunächst keine große Zukunft.

0: Es folgen Gedanken von Peter Paul Gregor, Pfarrer AD der katholischen Kirche.
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2: Seit meiner Pensionszeit räume ich nun die angesammelten Schriften und Zeitungsartikel und Notizen der letzten 60 Jahre auf. Dabei ist mir ein Zeitungsartikel aus der DDR-Zeit in die Hände gefallen. In der sozialistischen Zeitung für Jugendliche, Junge Welt, fand ich einen Artikel von dem in der ganzen Welt hoch angesehenen Naturwissenschaftler Manfred von Aden. Er war Gründer des gleichnamigen Forschungsinstituts in Dresden. Ebenso war er Gründerpräsident der Gesellschaft für biomedizinische Technik in der DDR. Seit 1930 wurde er durch seine Patente bekannt. 1937 erfand er zum Beispiel das Elektronenmikroskop. Die Sowjetrussen haben ihn als Entschädigung nach dem Zweiten Weltkrieg mitgenommen. Übrigens entschädigten sich alle Besatzungsmächte in gleicher Weise. Bis 1955 war Manfred von Aden am Suchumi-Institut für elektronische Physik als Leiter tätig. Aden besaß an seinem Lebensende 600 Patente. Seine Tochter ließ sich zur DDR-Zeit mit dem Adelstitel Comtesse anreden, so die Legende. Seine Mutter wurde die Vorlage für Theodor Fontanes Roman Effi Briest. Warum heute die Erinnerung an Manfred von Aden? Manfred von Aden antwortet auf die Frage in der jungen Welt, ob wir in der DDR genügend wissenschaftliche Talente haben, dass es reichlich gibt, diese aber kaum entdeckt, noch durch Sonderbedingungen gefördert werden. Ende des Zitats. Wie sich die Zeiten bis heute nicht änderten. Ich weiß und bin davon überzeugt, dass es auch heute hochbegabte junge Menschen gibt, um deren Talente ich sie beneiden darf. Hier bin ich mit Manfred von Aden einer Meinung. Sie werden kaum entdeckt, kaum gefördert. Ihre hochintellektuelle Einseitigkeit ist oftmals irritierend. Sie werden Opfer einer allgemein ineffizienten Schulausbildung. Das Problem kenne ich aus der DDR-Zeit. Wie komme ich zu solch einer Beobachtung? Schauen Sie sich die Polizeiberichte unserer Zeit an. Sehr aufschlussreich. Warum ist das so? Auch Eltern hochbegabter Kinder und Jugendlicher bekommen nicht die notwendige Unterstützung. Das Gleichheitsprinzip, wenn es dies überhaupt gibt, lässt die hochbegabten Schüler verkommen. Sie müssen ständig Rücksicht nehmen auf die, die nicht wollen. Manfred von Aden ist einmal sitzen geblieben, weil er sich zu sehr als Schüler spezialisiert hat. Die Zeit nach dem Unterricht war für seine schöpferische Tätigkeit entscheidend. Wir leben unter dem chronischen, krankhaften Irrtum, dass Demokratie das Mittel für eine gesunde Gesellschaft ist. Welch ein Irrtum. Muss ich unbedingt heute und hier Beispiele nennen? Die Demokratie braucht Menschen mit Intelligenz, Kreativität, gesunder Neugierde, mit sozialer Kompetenz und mit einer gesunden Disziplin, die bewusst auf Blödsinn in jeder Hinsicht verzichten. Dabei sind Vorbilder in allen Lebensbereichen entscheidend. Ich brauche den Willen, anders zu sein als der Durchschnitt. Manfred von Aden hatte sich durch folgenden Satz prägen lassen. Ein Wissenschaftler muss den Mut haben, die großen, ungelösten Probleme seiner Zeit anzugreifen. Und dazu brauchen wir Talente. Und wie fallen sie auf? Hier Manfred von Aden. Talent zu haben ist kein Verdienst, sondern Gnade. Gerade deshalb sollten Talente Bescheidenheit entfalten, nicht arrogant über der Welt stehen wollen. Ein Wissenschaftler, ein Erfinder, ein Entdecker braucht einen ihm freundlich gesonnenen Helferkreis, der ihn in allen unterstützt, anregt, der aufgeschlossen ist. Und solches ist nur durch Bescheidenheit und Freundlichkeit zu erreichen. Ende des Zitats. Eine kleine Denkpause. Jetzt können Sie verstehen, warum ich Tagesschau und heute Nachrichten kaum noch ansehe. Hier besteht Vergiftungsgefahr. Manfred von Aden war nie Mitglied der SED. Ab 1987 bemühte er sich mit dem stellvertretenden KGB-Chef, sowjetischer Geheimdienst, um die Absetzung Honeckers. Zum Schluss wiederhole ich einen Satz, der in der DDR-Zeit nicht verstanden wurde und in einer scheinbar gnadenlosen Zeit auch heute nicht verstanden wird. Manfred von Aden. Talent zu haben ist kein Verdienst, sondern Gnade. Ich sehne mich nach gnadenvollen Menschen in Politik, Kirche und Gesellschaft. Und wir haben sie. Sie müssen nur entdeckt und dann gefördert werden.
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1: Für die aktuellen Meldungen im Studio Michael Miem. Nach dem Tod eines Polizisten bei einer Verfolgungsjagd in Brandenburg ist der Angeklagte zu einer Haftstrafe von rund 10 Jahren verurteilt worden. Das Landgericht in Cottbus sprach ihn wegen eines verbotenen Autorennens mit Todesfolge schuldig. Der Beamte war bei einem Einsatz gegen mutmaßliche Autodiebe von dem Fahrzeug erfasst und tödlich verletzt worden. Die Tat hatte bundesweit für Aufsehen gesorgt. Ein Zusammenbruch digitaler Systeme könnte laut US-Forschern weltweit gravierende Folgen haben. Einzelheiten von Gisela Hoff.
2: Demnach sind viele Länder nicht ausreichend auf einen Blackout vorbereitet, wenn etwa Satelliten ausfallen, Stromnetze gestört werden oder Unterseekabel beschädigt werden. Die Experten sehen darin ein unterschätztes Risiko mit weitreichenden Folgen für Gesellschaft und Wirtschaft. Die Organisationen fordern deshalb mehr Vorsorge und bessere Absicherung.
1: US-Präsident Trump hat den erst kürzlich gestarteten Militäreinsatz zur Sicherung der Schifffahrt in der Straße von Hormuz vorübergehend gestoppt. Die Pause soll genutzt werden, um zu prüfen, ob ein umfassendes Abkommen mit dem Iran erreicht werden kann. Trump sprach von deutlichen Fortschritten in den Gesprächen zwischen beiden Seiten. Trotz der Unterbrechung bleibt die bestehende US-Blockade gegen iranische Häfen bestehen. Beobachter sehen in dem Schritt einen Versuch zur Deeskalation im angespannten Konflikt. Die Polizei hat am Mittwochmorgen Wohnungen von mehr als 30 Verdächtigen in mehreren Bundesländern durchsucht.
3: Betroffen sind mutmaßliche Mitglieder der Gruppen Deutsche Jugend voran und Jung und Stark. Der Generalbundesanwalt wirft ihnen vor, kriminelle Vereinigungen gebildet zu haben. Die Maßnahmen liefen in rund einem Dutzend Ländern. Festnahmen gab es zunächst nicht. Bei den Beschuldigten handelt es sich überwiegend um junge Menschen, von denen einige bereits durch Gewaltdelikte aufgefallen sein sollen. Sicherheitsbehörden gehen davon aus, dass die Gruppen insgesamt mehrere hundert Anhänger haben.
1: Nach den Schüssen in Gießen mit 2 schwer Verletzten sitzen 4 von 5 festgenommenen Männern in Untersuchungshaft. Gegen die Verdächtigen im Alter von rund 20 Jahren wurde Haftbefehl erlassen. Unter anderem wegen versuchten Totschlags und gefährlicher Körperverletzung. Zusätzlich werden ihnen Verstöße gegen das Waffenrecht und andere Vorschriften vorgeworfen. Die Beschuldigten haben sich bislang nicht zu den Vorwürfen geäußert. Die Ermittlungen dauern weiter an.
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4: Heute wolkig mit zeitweisem Regen bei 10 Grad.
0: Der Verkehrsdienst.
4: Voll gesperrt ist wegen der Bauarbeiten von der Gemeindeverwaltung bis zum Ortsausgang die Hauptstraße in Neupetershain umgeleitet wird über Lieske, Proschim und Welzow.
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4: 03571 425 426, so die Nummer des Lausitzwelle Verkehrsdienstes.
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Gleich 7:08, hier ist die Lausitzwelle mit dem fröhlichen Wecker. Einen super Donnerstagmorgen wünscht Ihnen Bernd Vogawa. Was gibt's in dieser halben Stunde? Natürlich neben bester Musik habe ich dann gleich nach dem nächsten Titel einige Veranstaltungstipps für Sie. Und so etwa 10:12 vor halb, da gibt es Neues aus dem Museum in Knappenrode.

Mehrgenerationenhaus Bernsdorf hat von 13 bis 18 Uhr die soziale Anlaufstelle geöffnet. Heute Nachmittag ist ab 14 Uhr in der KUFA in Hoyerswerda die Brigade Instandhaltung wieder aktiv. Sie hilft Ihnen bei der Reparatur und gibt so defekten Geräten eine zweite Chance. So kann mit etwas Glück jeder seine Sachen wieder funktionstüchtig mit nach Hause nehmen. In Senftenberg öffnet heute der Club WK3 in der Kellermannstraße ab 15 Uhr zum Musikertreffen. Kids können sich an vielen verschiedenen Instrumenten ausprobieren. Das Angebot ist kostenlos. Und Orgel- und Barockoboe erklingen heute bei der vorletzten Veranstaltung innerhalb der Hoyerswerda Musikfesttage. Es musiziert Konzert Royal Köln. Die Mitglieder sind Virtuosen auf ihren Instrumenten. Dafür gab es bereits den Echo Klassik Preis. Das Konzert beginnt um 19.30 Uhr in der Johanneskirche in der Hoyerswerda Altstadt. Karten gibt es an der Abendkasse.

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0: Es ist wieder soweit. Es gibt im Folgenden Neues, Aktuelles aus dem Museum in Knappenrode.
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0: Um folgende drei Themen dreht sich's in unserer Sendung: Preisgeld für endlich Wochenende, Heizen wie zu Napoleons Zeiten, Hunde sind gern gesehen. Kooperationen lohnen sich. Wir haben gewonnen. Das Veranstaltungsformat Endlich Wochenende von Annika Wetzko alias DJene Panda Lasso, das in der Energiefabrik Knappenrode im letzten Jahr gestartet ist, hat Ende März beim Wettbewerb 2026 des Büros für Popkultur und Musik Sachsen in der Kategorie Beispielhafte Kooperationen gewonnen. Uns fehlen noch immer die Worte und wir freuen uns, dass wir mit dem Preisgeld die Veranstaltungen dieses Jahr fortsetzen können. Lasst euch also überraschen und kommt auf jeden Fall vorbei, sagt Annika Wetzko. Die Termine jeweils von 18.30 Uhr bis 21 Uhr in der Energiefabrik sind der 29. Mai, der 21. August und der 13. November. Es gibt elektronische Musik, Live-Radiosendung, Platz zum Tanzen und dazu kühle oder auch heiße Getränke aus dem Bistro der Energiefabrik. Die Volkshochschule Hoyerswerda und die Energiefabrik Knappenrode laden für Freitag, den 22. Mai, zu den Ofengeschichten ein. Diesmal mit Oliver Bettels. Sein Thema: Zwischen Marsch und Biwak, das Leben der napoleonischen Soldaten. Oliver Bettels ist Historiker und Lehrer und er hat auch schon geraume Zeit beim Militär verbracht. Bei Reenactment-Darstellungen gibt er zuweilen Kaiser Napoleon I. Über die Jahre hat er profundes Wissen zur Zeit der napoleonischen Feldzüge angehäuft. In seinem Vortrag wird Bettels in die Zeit vor über 200 Jahren entführen. Dabei geht es unter anderem um solche Fragen: Wie hielten sich die Soldaten und die Offiziere im Feld im Winter warm? Welche Privilegien genoss Napoleon? Wie wurde im Feld gekocht? Eine Anmeldung ist über die Volkshochschule möglich, beziehungsweise Sie gehen am Abend einfach hin, also am 22. Mai. Los geht's um 17 Uhr. Der Eintritt ist frei. Wer in Großbritannien unterwegs ist, der kann an vielen Orten eine ausgeprägte Hundefreundlichkeit erleben. Hundebesitzer sind dort selten mit nur einem Tier unterwegs, sondern gern mit zwei oder gleich drei Hunden. In Deutschland sind zunehmend auch Wohnmobilisten mit einem Haustier unterwegs. Entsprechend groß ist die Nachfrage nach Angeboten, zu denen man sein Tier mitnehmen kann. Auch das Lausitzer Seenland stellt sich diesem Trend. Hier geht es um hundefreundliche Campingplätze, Hundestrände und Einrichtungen, die man mit Hund besuchen kann. Dazu gehört die Energiefabrik Knappenrode. Hier sind Hunde gern gesehen. Freilich müssen sie auf dem umzäunten Gelände und in der Ausstellung stets an der Leine geführt werden. Aber bereits im Eingangsbereich können sich Hunde auf einen Napf mit frischem Wasser freuen. Auf dem 8 Hektar großen Außengelände gibt es reichlich Grünflächen und auch schattige Plätze. Und für die Entsorgung von Abfällen stehen auf dem gesamten Areal entsprechende Behälter bereit.
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Also es sollte jetzt keine Veralberung sein. Aus irgendeinem Grund wollten meine Nachrichten nicht. Den Grund muss ich noch rausfinden, damit es dann um 8:30 wieder klappt. Gut, das gibt uns Zeit, einen Titel mehr zu spielen in dieser halben Stunde. Zum Beispiel hier was ganz Feines, etwas Längeres von Madonna.

0: Oh ja, Madonna ist natürlich musikalisch eine Messe.
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0: Es kann heute bei empfindlichen Personen verstärkt zu Kopf- und Narbenschmerzen kommen. Die Erkältungsgefahr bleibt bei dem kühlen und nassen Wetter höher. Die Schlaftiefe aber dafür wird deutlich begünstigt. Das war der Blick auf die Biowetterkarte für diesen Donnerstag. 11 Minuten nach 7:30 ist es geworden.

0: 8:12.
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0: Musik von The Alan Parsons Project habe ich in dieser Woche im Angebot. Tolles britisches Musikprojekt, gegründet 1974 von Alan Parsons und Eric Wolfson. Als Begleitmusiker wurde übrigens die komplette Band Pilot verpflichtet. Für die hatte Parsons vorher als Produzent an drei Alben mitgewirkt.

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1: Für die aktuellen Meldungen im Studio Michael Miem. Nach dem Tod eines Polizisten bei einer Verfolgungsjagd in Brandenburg ist der Angeklagte zu einer Haftstrafe von rund 10 Jahren verurteilt worden. Das Landgericht in Cottbus sprach ihn wegen eines verbotenen Autorennens mit Todesfolge schuldig. Der Beamte war bei einem Einsatz gegen mutmaßliche Autodiebe von dem Fahrzeug erfasst und tödlich verletzt worden. Die Tat hatte bundesweit für Aufsehen gesorgt. Ein Zusammenbruch digitaler Systeme könnte laut US-Forschern weltweit gravierende Folgen haben. Einzelheiten von Gisela Hoff.
2: Demnach sind viele Länder nicht ausreichend auf einen Blackout vorbereitet, wenn etwa Satelliten ausfallen, Stromnetze gestört werden oder Unterseekabel beschädigt werden. Die Experten sehen darin ein unterschätztes Risiko mit weitreichenden Folgen für Gesellschaft und Wirtschaft. Die Organisationen fordern deshalb mehr Vorsorge und bessere Absicherung.
1: US-Präsident Trump hat den erst kürzlich gestarteten Militäreinsatz zur Sicherung der Schifffahrt in der Straße von Hormuz vorübergehend gestoppt. Die Pause soll genutzt werden, um zu prüfen, ob ein umfassendes Abkommen mit dem Iran erreicht werden kann. Trump sprach von deutlichen Fortschritten in den Gesprächen zwischen beiden Seiten. Trotz der Unterbrechung bleibt die bestehende US-Blockade gegen iranische Häfen bestehen. Beobachter sehen in dem Schritt einen Versuch zur Deeskalation im angespannten Konflikt. Die Polizei hat am Mittwochmorgen Wohnungen von mehr als 30 Verdächtigen in mehreren Bundesländern durchsucht.
3: Betroffen sind mutmaßliche Mitglieder der Gruppen Deutsche Jugend voran und Jung und Stark. Der Generalbundesanwalt wirft ihnen vor, kriminelle Vereinigungen gebildet zu haben. Die Maßnahmen liefen in rund einem Dutzend Ländern. Festnahmen gab es zunächst nicht. Bei den Beschuldigten handelt es sich überwiegend um junge Menschen, von denen einige bereits durch Gewaltdelikte aufgefallen sein sollen. Sicherheitsbehörden gehen davon aus, dass die Gruppen insgesamt mehrere hundert Anhänger haben.
1: Nach den Schüssen in Gießen mit 2 schwer Verletzten sitzen 4 von 5 festgenommenen Männern in Untersuchungshaft. Gegen die Verdächtigen im Alter von rund 20 Jahren wurde Haftbefehl erlassen. Unter anderem wegen versuchten Totschlags und gefährlicher Körperverletzung. Zusätzlich werden ihnen Verstöße gegen das Waffenrecht und andere Vorschriften vorgeworfen. Die Beschuldigten haben sich bislang nicht zu den Vorwürfen geäußert. Die Ermittlungen dauern weiter an.
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4: Wir bekommen heute hier immer wieder mal einen Regenschauer, so sagen es die Wetterfrösche. Bei 10 Grad bleibt es bei den dichten Wolken den ganzen Tag über.
0: Der Verkehrsdienst.
4: Auf der B156 zwischen Niederguri und Stier befinden sich in beiden Richtungen Baustellen. Der Verkehr wird mit Ampeln geregelt.
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4: 03571 425 426, so die Nummer des Lausitzwelle Verkehrsdienstes.
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1: Widder.
2: Wer hat die besseren Argumente? Statt tierisch ernst zu sein, sollte der Widder bei Diskussionen locker bleiben. Damit haben Sie mehr Spaß.
1: Stier.
2: Vielleicht fühlen Sie sich ein bisschen wie auf verlorenem Posten. Doch das täuscht. Ihre Umgebung weiß sehr genau, was sie an Ihnen hat.
1: Zwillinge.
2: Anregende Begegnungen können den Zwillingen den Tag versüßen. Bleiben Sie offen, bleiben Sie entspannt und lassen Sie sich überraschen.
1: Krebs.
2: Das, was Sie tun und das, was Sie fühlen, will nicht so recht zueinander passen. Je mehr Sie Ihrem Instinkt vertrauen, umso schneller kommen Sie wieder ins Lot.
1: Löwe.
2: Gut möglich, dass der Löwe heute ziemlich unter Dampf steht. Trotzdem sollte er seinen Ärger zügeln. Sonst gerät er nur noch mehr in die Schusslinie.
1: Die Jungfrau.
2: Bange machen gilt nicht. Lassen Sie sich nicht von Miesmachern ausbremsen. Schon gar nicht, wenn Sie auf der Zielgeraden sind.
1: Waage.
2: Mit Rat und Tat kann die Waage ihren Mitmenschen zur Seite stehen. Sie hat den vollen Durchblick und ihre Tipps sind heute heiß begehrt.
1: Skorpion.
2: Für Fehler, die nicht auf Ihre Kappe gehen, sollten Sie sich auf keinen Fall die Schuld in die Schuhe schieben lassen. Sprechen Sie notfalls ein Machtwort.
1: Schütze.
2: Große Auseinandersetzungen hat der Schütze nicht zu befürchten, doch kleine Ärgernisse könnten ihm zu schaffen machen. Die bekommt er nur mit Gelassenheit in den Griff.
1: Steinbock.
2: Ihr eigenes Selbstbewusstsein ist heute Ihr Dreh- und Angelpunkt. Je sicherer Sie auftreten, umso besser können Sie jetzt Ihre Vorstellungen durchsetzen.
1: Wassermann.
2: Ein guter Tag für persönliche Dinge. Der Wassermann ist auf Freunde und Familie programmiert. Ein reizender Feierabend wartet.
1: Fische.
2: Entweder Sie bleiben hellwach

Wo war ich in der Nacht von Freitag zu Sonntag? Wo war ich das vergangene Jahr? Ich meine natürlich den 7. Mai 2026, ganz klar. Dank für den Hinweis an meinen Namensvetter, der mir auch geraten hat, da gäbe es doch was in der Apotheke. Da werde ich dann mal hinschappeln nach der Sendung.

Unter anderem Folgendes kam von der Polizei gestern Nachmittag. Dienstagmittag hat es in Neupetershain gebrannt. Die Feuerwehr wurde kurz vor 1:30 alarmiert. Sie konnte der Flammen an einem Nebenglas zügig Herr werden. Verletzte gab es nicht. Durch den Rauch kam es zu Verkehrseinschränkungen. Der Schaden wird auf rund 25.000 Euro geschätzt. Die Ermittlungen zur Ursache laufen. Dienstagnachmittag ist auf der Bundesstraße bei Bönitz im Elbe-Elster-Kreis ein PKW auf einen anderen aufgefahren. Ein Fahrer musste verletzt ins Krankenhaus zur medizinischen Behandlung gebracht werden. Beide Autos kamen an die Haken von Abschleppern. Der Schaden wird auf 50.000 Euro geschätzt. Am ganz frühen Mittwochmorgen musste die Feuerwehr nach Schadewitz im Elbe-Elster-Kreis ausrücken. In einem Einfamilienhaus war ein Brand ausgebrochen. Das Feuer wurde von den Hausbewohnern bemerkt, die sich in Sicherheit bringen konnten. Zunächst wird der Schaden auf rund 10.000 Euro geschätzt und die Ermittlungen der Kriminalpolizei zur Brandursache wurden eingeleitet. Mittwochmittag ist es zu einem Verkehrsunfall zwischen Steinitz und Warta gekommen. Ein PKW mit Anhänger stand in Richtung Warta am rechten Fahrbahnrand. Ein VW war ebenfalls in die Richtung unterwegs. Er krachte mit Wucht in das Gespann. Der Mann hinter dem Steuer musste aus seinem Fahrzeug gerettet und ins Krankenhaus gebracht werden. Der Schaden hier wurde ebenfalls mit 50.000 Euro angegeben. Und auch dies: falsche Bankmitarbeiter haben in den vergangenen Tagen im Landkreis Görlitz zugeschlagen. Sie kontaktierten eine 51-Jährige und wiesen sie an, einen QR-Code einzuscannen. Dies wäre nötig, um ihr Online-Banking weiter nutzen zu können. Die Frau kam der Aufforderung nach und ermöglichte es so, den Tätern ihre Zugangsdaten zu ändern, neue Konten zu eröffnen und Geld auf diese zu überweisen. Insgesamt beklagt die Frau den Verlust von mehreren 10.000 Euro. Die Kriminalpolizei ermittelt auch hier.

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1: Am Donnerstagmorgen mit Janine Bauer. Einen schönen guten Morgen. Noch bis zum Freitag trainieren Eurofighter-Piloten des taktischen Luftwaffengeschwaders 31 vom Standort Nürvenich vorübergehend auf dem Fliegerhorst in Holzdorf-Schönewalde. Das hat die Bundeswehr mitgeteilt. Vermehrte Flüge der Kampfjets sorgten gestern im Norden von Elbe-Elster für viel Gesprächsstoff. Geflogen wird mit dem Eurofighter Typhon, welcher Hochgeschwindigkeitsflüge, enge Kurven sowie dynamische Steig- und Sinkprofile absolvieren kann. Alle Flüge finden unter strenger Einhaltung der Sicherheits- und Flugvorschriften statt. Aufgrund der Lärmbelästigung sind keine Nachtflüge vorgesehen. Startschuss für schiffbares Lausitzer Seenland wird mit Mega-Badeaktion gefeiert. Am 29. Juni verwandelt sich die Region in eine riesige Eventkulisse. An 5 Seen, Senftenberger, Geierswalder, Partwitzer, Großregener und Sedlitzer See, kommen am Nachmittag tausende Menschen zusammen, um gemeinsam den neuen Seenverbund einzuweihen. Mit der Freigabe des letzten Verbindungskanals entsteht eine durchgehende schiffbare Wasserlandschaft von rund 5.300 Hektar. Die Region, einst Tagebaugebiet, hat sich damit zu einem der größten künstlichen Seenlandschaft Europas entwickelt. Landrat des Landkreises Bautzen, Odo Witschers:
2: Für uns als Landkreise auf brandenburgischer und sächsischer Seite ist es natürlich wichtig, das nachhaltig zu nutzen, als Wirtschaftswachstum, gar keine Frage, in der Tourismusbranche. Aber ich will ganz klar auch betonen, dass wir das auch für unsere einheimische Bevölkerung machen. Wir wollen damit die Lebensqualität sichern, die Lebensqualität erhöhen und ausbauen, damit die Menschen sich sagen, Menschenskinder, Arbeit finde ich mittlerweile auf der ganzen Welt, auch hier in der Lausitz, aber am schönsten leben lässt sich auch in der Lausitz.
1: Die Energiegenossenschaft Vital Wir Leben Energie mit Sitz in Radibor ist jetzt ins Genossenschaftsregister eingetragen worden. Darüber informierte Vorstand Marcel Bellmann vor einigen Tagen im Rahmen des Bautzener Energieforums. Damit könne die Genossenschaft mit der Akquise von finanziellen Mitteln für ihre Projekte beginnen. Als erstes soll laut Bellmann im Ortsteil Milkel ein Nahwärmenetz auf Basis von Holzhackschnitzeln aufgebaut werden. Der Investitionsbedarf hierfür beläuft sich auf etwa 2 Millionen Euro. In einem ersten Bauabschnitt soll der relativ dicht besiedelte Bereich Milkel Südost erschlossen werden, in dem sich auch mehrere kommunale Gebäude, darunter ein zu DDR-Zeiten errichteter Wohnblock, befinden.
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3: Heute wolkig mit Schauern bei maximalen 10 Grad.
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3: Wegen der Sanierung ist die Brücke über den Binnengraben in Ruhland halbseitig gesperrt. In beide Richtungen ist sie befahrbar. Ampeln regeln den Verkehr.
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3: Nichts Neues. 03571 425 426. Das ist ja die auch nicht so neue Nummer des Lausitzwelle Verkehrsdienstes.
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Das ist auch eine tolle Nummer aus den 70ern vom Fast One Hit Wonder Hello. Die hatten nachdem ja noch einen Love Stealer, aber der ist nicht so erfolgreich geworden wie dieser hier, wie New York Groove. Moin Moin, sagt Bernd von Grave nochmal. Hier ist die Lausitzwelle mit dem fröhlichen Wecker.

Jetzt geht es um die Standortsuche für ein Untergrundlabor in unserer Region. Hightech-Forschung braucht besondere Umgebungen. Das Lausitzer Granitmassiv ist eine solche. Wie es mitteilt, möchte das Deutsche Zentrum für Astrophysik eine Forschungsplattform in etwa 200 Metern Tiefe errichten, das Untergrundlabor Low Seismic Lab. Dafür finden an verschiedenen Orten der Lausitz Erkundungsbohrungen statt, derzeit in Krosta und bei Oppitz. Weitere Bohrungen in der Nähe von Kommerau und Rachlau sind bereits abgeschlossen. Über erste Ergebnisse und das gesamte Vorhaben möchte das DZA Interessierte der Anliegergemeinden, aber natürlich auch alle anderen, gern informieren. Der Astrophysiker und wissenschaftliche Geschäftsführer des DZA, Professor Dr. Günther Hasinger, stellt sich gemeinsam mit anderen DZA-Mitarbeitern ihren Fragen. Zwei Veranstaltungen sind geplant. Am 12. Mai, also am kommenden Dienstag in Krosta, an der Bohrstelle am Ortseingang von Großdubrau, kommt ab 16 Uhr. Und am Mittwoch, am 13. Mai in Königswartha. Treff ist da um 16 Uhr in der Aula der Paulus-Oberschule. Gegen 17 Uhr startet die Fahrt zur Bohrstelle bei Oppitz. Das Deutsche Zentrum für Astrophysik befindet sich zurzeit im Aufbau. Es bringt Spitzenforschung in die Lausitz und möchte so den Wandel zur Wissenschafts- und Innovationsregion Lausitz mitgestalten, heißt es abschließend in der Information.

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Die 20-jährige Nathalie Noack hat den diesjährigen Azubi-Fotowettbewerb der Industrie- und Handelskammern des Landes Brandenburg gewonnen. Die Nachwuchsfachkraft im Fahrbetrieb bei der regionalen Verkehrsgesellschaft Dahme-Spreewald bekam die meisten Stimmen für ihr Foto beim Lenken eines Busses. Mit Beginn der Ausbildung habe ich darauf hingefiebert, den Busführerschein zu machen. Seit ich fahren darf, ist kein Tag vergangen, an dem ich mich nicht auf den Dienst gefreut habe. Es ist ein schönes Gefühl, mit diesem großen Fahrzeug als junge Frau auf der Straße unterwegs zu sein, so die stolze Gewinnerin. Beim diesjährigen Azubi-Fotowettbewerb unter dem Motto Ausbildung, Leidenschaft, ich sind 81 Fotos aus ganz Brandenburg eingegangen. Die Beiträge zeigen eindrucksvoll, wie vielfältig, praxisnah und persönlich Ausbildung heute ist, heißt es in der Information. Für die Auswahl über die besten Fotos wurde online abgestimmt, es wurden 8000 Stimmen abgegeben. Die Azubis mit den beliebtesten Fotos werden für ihre kreativen und persönlichen Perspektiven auf ihren Ausbildungsalltag mit Preisen im Wert von bis zu 150 Euro ausgezeichnet. Außerdem werden die Fotos auf der Seite mach-s-in-brandenburg.de/fotochallenge veröffentlicht.

0: Im Programm der 59. Musikfesttage Hoyerswerda an diesem Donnerstag Orgelkonzert und Barockoboe mit dem Konzert Royal Köln ab 19.30 Uhr in der Johanneskirche. Und am Sonntag das Abschlusskonzert mit dem Symphonischen Orchester Hoyerswerda ab 17 Uhr in der Lausitzhalle. Karten im Vorverkauf in der Lausitzhalle und an der Abendkasse.
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1: Im Studio ist Michael Miem. Im Zuge der angespannten Lage auf den Energiemärkten soll Israel Kerosin nach Deutschland liefern. Nach Angaben aus Israel erfolgt die Lieferung auf Anfrage des deutschen Energieministeriums und vor dem Hintergrund der Krise in der Straße von Hormuz. Außenminister Saar informierte bei einem Besuch in Berlin über den Schritt. Eine offizielle Bestätigung der Bundesregierung steht bislang noch aus. Von dort heißt es nur, es gebe keine Versorgungsengpässe im Energiebereich. Irans Außenminister Araghchi ist zu Gesprächen nach Peking gereist, kurz vor dem geplanten Besuch von US-Präsident Trump in China. Im Mittelpunkt der Gespräche stehen der Konflikt mit den USA sowie die angespannte Lage in der Straße von Hormuz. China gilt als wichtiger Partner Irans und spielt eine zentrale Rolle bei möglichen diplomatischen Lösungen. Auch Washington drängt Peking, Einfluss auf Teheran zu nehmen, um den Schiffsverkehr wieder zu sichern. Neben Öl und Gas haben sich zuletzt auch viele Metalle auf den Weltmärkten spürbar verteuert. Nach Angaben der Vereinigung der Bayerischen Wirtschaft nähern sich die Preise wieder dem Rekordniveau von 2021 an. Als wichtiger Treiber gilt der Konflikt im Nahen Osten, der die Entwicklung zusätzlich beschleunigt. Die Preissteigerungen betreffen nahezu alle Branchen. Unternehmen sehen sich dadurch mit steigenden Kosten konfrontiert. Bundeskanzler Merz hat Überlegungen zu einer Minderheitsregierung oder möglichen Neuwahlen entschieden zurückgewiesen. Er stellte klar, dass ein solcher Schritt für ihn nicht in Frage komme. Er betonte, weder eine Minderheitsregierung anzustreben, noch eine solche Entwicklung auszulösen. Die Aussagen sollen für Stabilität innerhalb der Regierung sorgen. Zuvor hatte es entsprechende Spekulationen über politische Veränderungen gegeben. Der Deutsche Mieterbund kritisiert mögliche Einschnitte beim Wohngeld und fordert den Erhalt der bisherigen Leistungen. Verbandspräsidentin Weber-Moritz betonte, dass Berechtigte nicht schlechter gestellt werden dürften. Wichtig sei, dass das Wohngeld weiterhin als eigenständiger Zuschuss bestehen bleibt und sich an den realen Wohnkosten orientiert. Hintergrund sind politische Diskussionen über Anpassungen im Sozialbereich.
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2: Heute wolkig mit Regen bei 10 Grad.
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2: Entschuldigung, Frosch im Hals. Aufgrund des Glasfasernetzausbaus sind in Bischofswerda die Straßen am Belmsdorfer Berg zum Horkaer Teich und Altmarkt halbseitig sowie die Straßen zum Heidehübel am Hof und die Wagnergasse vollgesperrt. Umleitungen sind ausgeschildert.
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2: Da habe ich nichts. Aktuelles 03571 425 426. Das ist die Nummer des Lausitzwelle-Verkehrsdienstes.
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2: 9:04 haben wir es. War schon viel Schwung drin, musikalisch im Tag. Jetzt habe ich was Schönes, Ruhiges mit Chicago. Möchte ich musikalisch die letzte Runde, die letzte Stunde an diesem Donnerstagmorgen starten. Das Passende, wenn Sie jetzt gerade ein Schälchen Hessen in der Hand haben.

muss auch mal, darf auch mal sein. Entspannungsmusik hier beim fröhlichen Wecker der Lausitzwelle. Der bietet ja einen bunten Mix und deswegen legen wir tempomäßig jetzt mächtig zu, denn es gibt natürlich, und das ist ja auch wichtig, morgens Musik zum Munterwerden.

0: 11 Minuten nach 6 ist. 11 Minuten nach 9 ist geworden mit Racy.
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2: Der deutsche Unternehmer Max Grundig wurde am 7. Mai 1908 geboren. 1930 gründete Grundig ein Einzelhandelsgeschäft für Radiogeräte. Da das Unternehmen mit dem Bau von Elektrowaren großen Erfolg hatte, wurde 1947 in Fürth die erste Fabrik gebaut. In den nächsten Jahren entwickelte sich die Gesellschaft zu einem der größten europäischen Rundfunkgerätebauer, woraufhin Grundig den Geschäftsbetrieb kontinuierlich ausweitete und zahlreiche internationale Niederlassungen gründete. 1972 wandelte Grundig sein Unternehmen in eine Aktiengesellschaft um. Im Auftrag von Hitlers Nachfolger Großadmiral Dönitz unterzeichnete Generaloberst Jodl am 7. Mai 1945 im US-amerikanischen Hauptquartier in Reims die bedingungslose Gesamtkapitulation Deutschlands. Der Oberbefehlshaber der US-Truppen und spätere US-amerikanische Präsident Eisenhower nahm die Erklärung an und verfügte eine zweitägige Frist zur Information aller Militäreinheiten. Am 9. Mai wurde die Kapitulation nochmals im sowjetischen Hauptquartier in Berlin wiederholt, um die wichtige Rolle der UdSSR bei der Niederschlagung des Nationalsozialismus hervorzuheben. Mit dieser Zeremonie ging der Zweite Weltkrieg in Europa zu Ende. Am 7. Mai 1957 öffnete die Hannover Messe ihre

10 Minuten vor halb 10. Wettermäßig sieht es folgendermaßen aus. Heute also bleibt es bei diesen kompakten Wolken mit zeitweisem Regen bei 10 Grad. Nachts ebenfalls stark bewölkt und Tiefstwert um 8 Grad. Morgen noch wolkig und eventuell etwas Regen bei 12 Grad. Sonne und Wolken sowie 17 Grad maximal wird uns dann der Samstag wettermäßig bringen. Es soll am Sonntag wieder bis 20 Grad warm werden. Dazu gibt's einen Mix aus Sonne und Wolken hier bei uns im Lausitz-Welle-Radioland.

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1: Am Donnerstagmorgen mit Janine Bauer. Einen schönen guten Morgen. Noch bis zum Freitag trainieren Eurofighter-Piloten des taktischen Luftwaffengeschwaders 31 vom Standort Nürvenich vorübergehend auf dem Fliegerhorst in Holzdorf-Schönewalde. Das hat die Bundeswehr mitgeteilt. Vermehrte Flüge der Kampfjets sorgten gestern im Norden von Elbe-Elster für viel Gesprächsstoff. Geflogen wird mit dem Eurofighter-Typhon, welcher Hochgeschwindigkeitsflüge, enge Kurven sowie dynamische Steig- und Sinkprofile absolvieren kann. Alle Flüge finden unter strenger Einhaltung der Sicherheits- und Flugvorschriften statt. Aufgrund der Lärmbelästigung sind keine Nachtflüge vorgesehen. Startschuss für schiffbares Lausitzer Seenland wird mit Mega-Badeaktion gefeiert. Am 29. Juni verwandelt sich die Region in eine riesige Eventkulisse. An 5 Seen, Senftenberger, Geierswalder, Partwitzer, Großregener und Sedlitzer See, kommen am Nachmittag tausende Menschen zusammen, um gemeinsam den neuen Seenverbund einzuweihen. Mit der Freigabe des letzten Verbindungskanals entsteht eine durchgehende schiffbare Wasserlandschaft von rund 5.300 Hektar. Die Region, einst Tagebaugebiet, hat sich damit zu einem der größten künstlichen Seenlandschaft Europas entwickelt. Landrat des Landkreises Bautzen, Odo Witschers:
2: Für uns als Landkreise auf brandenburgischer und sächsischer Seite ist es natürlich wichtig, das nachhaltig zu nutzen, als Wirtschaftswachstum, gar keine Frage, in der Tourismusbranche. Aber ich will ganz klar auch betonen, dass wir das auch für unsere einheimische Bevölkerung machen. Wir wollen damit die Lebensqualität sichern, die Lebensqualität erhöhen und ausbauen, damit die Menschen sich sagen, Menschenskinder, Arbeit finde ich mittlerweile auf der ganzen Welt, auch hier in der Lausitz, aber am schönsten leben lässt sich auch in der Lausitz.
1: Die Energiegenossenschaft Vital – Wir leben Energie mit Sitz in Radibor ist jetzt ins Genossenschaftsregister eingetragen worden. Darüber informierte Vorstand Marcel Bellmann vor einigen Tagen im Rahmen des Bautzen Energieforums. Damit könne die Genossenschaft mit der Akquise von finanziellen Mitteln für ihre Projekte beginnen. Als erstes soll laut Bellmann im Ortsteil Milkel ein Nahwärmenetz auf Basis von Holzhackschnitzeln aufgebaut werden. Der Investitionsbedarf hierfür beläuft sich auf etwa 2 Millionen Euro. In einem ersten Bauabschnitt soll der relativ dicht besiedelte Bereich Milkel Südost erschlossen werden, in dem sich auch mehrere kommunale Gebäude, darunter ein zu DDR-Zeiten errichteter Wohnblock, befinden.
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3: Heute viele Wolken und immer wieder ein Schauer bei 10 Grad.
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3: Wegen der Sanierung ist die B115 zwischen Kauschwitz und Bad Muskau vollgesperrt. Die Umleitung führt über die S123.
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Hier meine Tipps. Im Mehrgenerationenhaus Bernsdorf hat von 13 bis 18 Uhr die soziale Anlaufstelle geöffnet. Auf hat dort von 14 bis 15 Uhr auch die Kamenzer Tafel. Beim Nachbarschaftshilfeverein in Hoyerswerda ist heute Nachmittag ab 14 Uhr Spielenachmittag im Mehrgenerationenhaus Südtreff in der Schweizer Straße und Kaffeeklatsch im Flieshof am Markt in der Altstadt. Um 14.30 Uhr beginnt der Kaffeeklatsch im Stelldichein in Lauta. Heute Nachmittag ist ab 14 Uhr in der Kufern Hoyerswerda die Brigade Instandhaltung wieder aktiv. Sie hilft Ihnen bei der Reparatur und gibt so defekten Geräten eine zweite Chance. So kann mit etwas Glück jeder seine Sachen wieder funktionstüchtig mit nach Hause nehmen. In Senftenberg öffnet heute der Club WK3 in der Kellermannstraße ab 15 Uhr zum Musikertreffen. Kids können sich an vielen verschiedenen Instrumenten ausprobieren. Das Angebot ist kostenlos. Und Orgel- und Barockoboe erklingen heute bei der vorletzten Veranstaltung innerhalb der Hoyerswerda Musikfesttage. Es musiziert Konzert Royal Köln. Die Mitglieder sind Virtuosen auf ihren Instrumenten. Dafür gab es bereits den Echo Klassik Preis. Das Konzert beginnt um 19.30 Uhr in der Johanneskirche in der Hoyerswerda Altstadt. Karten gibt es an der Abendkasse.

Na klar, keine Frage, gutes Zeug aus Schweden. 9:45 haben wir es. Und auch den Tipp habe ich hier noch für Sie. In der Volkshochschule Neujahrswerda im Forum der Lausitzhalle ist zu den Öffnungszeiten eine interessante Fotoausstellung zu sehen. Facetten der Fotografie ist sie überschrieben. Der Fototreff des Nachbarschaftshilfevereins Neujahrswerda, der zeigt dort seine Arbeiten. Der trifft sich ja immer einmal im Monat. Meistens in Hoyerswerda am Fließhof, aber auch an variablen Treffpunkten. Und dann wird gearbeitet. Also die Ergebnisse, die können Sie sich dort ansehen. Bei Facetten der Fotografie in der Volkshochschule in Hoyerswerda, in der Lausitzhalle, also im Forum der Lausitzhalle, ganz genau. Interessante Geschichte, wenn Sie Zeit haben, dann können Sie ja dort mal ganz kurz reinschauen. Reinhören können wir jetzt hier bei den Bad Boys Blue.

An der Stelle darf ich mich von Ihnen verabschieden. Das war der fröhliche Wecker für diesen Donnerstag. Wie immer melde ich mich ab Nachmittag nochmal wieder und möchte Sie natürlich auch einladen zum fröhlichen Wecker morgen. Ja, dann morgen mit der aktuellen Sendung aus dem Lausitzer Seenlandklinikum. Es gibt wieder eine Menge Neues, über das ich morgen berichten möchte. Hier um oder gegen 7:50 beim fröhlichen Wecker und dann Nachmittag nochmal um 3:45 in der Wiederholung. Dazu viele weitere Themen und natürlich wieder beste Musik, das ist versprochen. Also, wenn Sie Zeit haben, dann seien Sie einfach dabei, egal wann Sie einsteigen. Er klingelt ja von 6 bis 10. Gruß, Dank und Tschüss, sagt für jetzt Bernd Vograva.

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1: Im Studio ist Michael Miem. Im Zuge der angespannten Lage auf den Energiemärkten soll Israel Kerosin nach Deutschland liefern. Nach Angaben aus Israel erfolgt die Lieferung auf Anfrage des deutschen Energieministeriums und vor dem Hintergrund der Krise in der Straße von Hormuz. Außenminister Saar informierte bei einem Besuch in Berlin über den Schritt. Eine offizielle Bestätigung der Bundesregierung steht bislang noch aus. Von dort heißt es nur, es gebe keine Versorgungsengpässe im Energiebereich. Irans Außenminister Araghchi ist zu Gesprächen nach Peking gereist, kurz vor dem geplanten Besuch von US-Präsident Trump in China. Im Mittelpunkt der Gespräche stehen der Konflikt mit den USA sowie die angespannte Lage in der Straße von Hormuz. China gilt als wichtiger Partner Irans und spielt eine zentrale Rolle bei möglichen diplomatischen Lösungen. Auch Washington drängt Peking, Einfluss auf Teheran zu nehmen, um den Schiffsverkehr wieder zu sichern. Neben Öl und Gas haben sich zuletzt auch viele Metalle auf den Weltmärkten spürbar verteuert. Nach Angaben der Vereinigung der Bayerischen Wirtschaft nähern sich die Preise wieder dem Rekordniveau von 2021 an. Als wichtiger Treiber gilt der Konflikt im Nahen Osten, der die Entwicklung zusätzlich beschleunigt. Die Preissteigerungen betreffen nahezu alle Branchen. Unternehmen sehen sich dadurch mit steigenden Kosten konfrontiert. Bundeskanzler Merz hat Überlegungen zu einer Minderheitsregierung oder möglichen Neuwahlen entschieden zurückgewiesen. Er stellte klar, dass ein solcher Schritt für ihn nicht in Frage komme. Er betonte, weder eine Minderheitsregierung anzustreben, noch eine solche Entwicklung auszulösen. Die Aussagen sollen für Stabilität innerhalb der Regierung sorgen. Zuvor hatte es entsprechende Spekulationen über politische Veränderungen gegeben. Der Deutsche Mieterbund kritisiert mögliche Einschnitte beim Wohngeld und fordert den Erhalt der bisherigen Leistungen. Verbandspräsidentin Weber-Moritz betonte, dass Berechtigte nicht schlechter gestellt werden dürften. Wichtig sei, dass das Wohngeld weiterhin als eigenständiger Zuschuss bestehen bleibt und sich an den realen Wohnkosten orientiert. Hintergrund sind politische Diskussionen über Anpassungen im Sozialbereich.
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3: Heute blicken wir beim Anblick nach draußen auf viele Wolken, die einiges an Regen mit sich bringen. Die Höchstwerte schaffen es heute auf 15 Grad.
2: Der Verkehrsdienst.
3: A4 Görlitz Richtung Dresden. Die Anschlussstelle Uist ist voraussichtlich bis 24. Juni wegen Bauarbeiten gesperrt. Umgeleitet wird über die Anschlussstelle Burkau.
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3: Achtung, Lausitz, wenn bei Ihnen auf der Strecke was los ist, Stau, Blitzer oder Hindernisse, greifen Sie zum Hörer 03571 425 426. 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Gemeinsam kommen wir besser durch. Gute Fahrt.
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1: Ich grüße Sie, mein Name ist Janine Bauer. Der Brunnen am Lausitzer Platz in Hoyerswerda bleibt nach einem technischen Defekt bis auf Weiteres außer Betrieb. Ursache sind massive Wasserschäden an der Anlage. Die Reparaturen gestalten sich aufwendig, auch weil zunächst alte Leitungen und Pumpen überprüft werden müssen. Die Stadt arbeitet bereits mit Spezialisten an einer Lösung. Wann der Brunnen wieder läuft, ist aktuell aber noch offen. Noch bis zum Freitag trainieren Eurofighter-Piloten des taktischen Luftwaffengeschwaders 31 vom Standort Nürvenich vorübergehend auf dem Fliegerhorst in Holzdorf Schönewalde. Das hat die Bundeswehr mitgeteilt. Vermehrte Flüge der Kampfjets sorgten gestern im Norden von Elbe-Elster für viel Gesprächsstoff. Geflogen wird mit dem Eurofighter-Typhon, welcher Hochgeschwindigkeitsflüge, enge Kurven sowie dynamische Steig- und Sinkprofile absolvieren kann. Alle Flüge finden unter strenger Einhaltung der Sicherheits- und Flugvorschriften statt. Aufgrund der Lärmbelästigung sind keine Nachtflüge vorgesehen. Startschuss für schiffbares Lausitzer Seenland wird mit Mega-Badeaktion gefeiert. Am 29. Juni verwandelt sich die Region in eine riesige Eventkulisse. An 5 Seen, Senftenberger, Geierswalder, Partwitzer, Großregener und Sedlitzer See, kommen am Nachmittag tausende Menschen zusammen, um gemeinsam den neuen Seenverbund einzuweihen. Mit der Freigabe des letzten Verbindungskanals entsteht eine durchgehende schiffbare Wasserlandschaft von rund 5.300 Hektar. Die Region, einst Tagebaugebiet, hat sich damit zu einem der größten künstlichen Seenlandschaft Europas entwickelt. Landrat des Landkreises Bautzen, Odo Witschers:
2: Für uns als Landkreise auf brandenburgischer und sächsischer Seite ist es natürlich wichtig, das nachhaltig zu nutzen, als Wirtschaftswachstum, gar keine Frage, in der Tourismusbranche. Aber ich will ganz klar auch betonen, dass wir das auch für unsere einheimische Bevölkerung machen. Wir wollen damit die Lebensqualität sichern, die Lebensqualität erhöhen und ausbauen, damit die Menschen sich sagen, Menschenskinder, Arbeit finde ich mittlerweile auf der ganzen Welt, auch hier in der Lausitz, aber am schönsten leben lässt sich auch in der Lausitz.
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1: Heute blicken wir beim Anblick nach draußen auf viele Wolken, die einiges an Regen mit sich bringen. Die Höchstwerte schaffen es heute auf 15 Grad.
0: Der Verkehrsdienst.
1: A4 Görlitz Richtung Dresden. Die Anschlussstelle Uist ist voraussichtlich bis 24. Juni wegen Bauarbeiten gesperrt. Umgeleitet wird über die Anschlussstelle Burkau.
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1: Achtung Lausitz, wenn bei Ihnen auf der Strecke was los ist, Stau, Blitzer oder Hindernisse, greifen Sie zum Hörer 03571 425 426. 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Gemeinsam kommen wir besser durch. Gute Fahrt.
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1: Ich grüße Sie, mein Name ist Janine Bauer. Der Brunnen am Lausitzer Platz in Hoyerswerda bleibt nach einem technischen Defekt bis auf Weiteres außer Betrieb. Ursache sind massive Wasserschäden an der Anlage. Die Reparaturen gestalten sich aufwendig, auch weil zunächst alte Leitungen und Pumpen überprüft werden müssen. Die Stadt arbeitet bereits mit Spezialisten an einer Lösung. Wann der Brunnen wieder läuft, ist aktuell aber noch offen. Noch bis zum Freitag trainieren Eurofighter-Piloten des taktischen Luftwaffengeschwaders 31 vom Standort Nürvenich vorübergehend auf dem Fliegerhorst in Holzdorf Schönewalde. Das hat die Bundeswehr mitgeteilt. Vermehrte Flüge der Kampfjets sorgten gestern im Norden von Elbe-Elster für viel Gesprächsstoff. Geflogen wird mit dem Eurofighter-Typhon, welcher Hochgeschwindigkeitsflüge, enge Kurven sowie dynamische Steig- und Sinkprofile absolvieren kann. Alle Flüge finden unter strenger Einhaltung der Sicherheits- und Flugvorschriften statt. Aufgrund der Lärmbelästigung sind keine Nachtflüge vorgesehen. Startschuss für schiffbares Lausitzer Seenland wird mit Mega-Badeaktion gefeiert. Am 29. Juni verwandelt sich die Region in eine riesige Eventkulisse. An 5 Seen, Senftenberger, Geierswalder, Partwitzer, Großregener und Sedlitzer See, kommen am Nachmittag tausende Menschen zusammen, um gemeinsam den neuen Seenverbund einzuweihen. Mit der Freigabe des letzten Verbindungskanals entsteht eine durchgehende schiffbare Wasserlandschaft von rund 5.300 Hektar. Die Region, einst Tagebaugebiet, hat sich damit zu einem der größten künstlichen Seenlandschaft Europas entwickelt. Landrat des Landkreises Bautzen, Odo Witschers:
2: Für uns als Landkreise auf brandenburgischer und sächsischer Seite ist es natürlich wichtig, das nachhaltig zu nutzen, als Wirtschaftswachstum, gar keine Frage, in der Tourismusbranche. Aber ich will ganz klar auch betonen, dass wir das auch für unsere einheimische Bevölkerung machen. Wir wollen damit die Lebensqualität sichern, die Lebensqualität erhöhen und ausbauen, damit die Menschen sich sagen, Menschenskinder, Arbeit finde ich mittlerweile auf der ganzen Welt, auch hier in der Lausitz, aber am schönsten leben lässt sich auch in der Lausitz.
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1: Heute blicken wir beim Anblick nach draußen auf viele Wolken, die einiges an Regen mit sich bringen. Die Höchstwerte schaffen es heute auf 15 Grad.
0: Der Verkehrsdienst.
1: A4 Görlitz Richtung Dresden. Die Anschlussstelle Uist ist voraussichtlich bis 24. Juni wegen Bauarbeiten gesperrt. Umgeleitet wird über die Anschlussstelle Burkau.
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1: Achtung Lausitz, wenn bei Ihnen auf der Strecke was los ist, Stau, Blitzer oder Hindernisse, greifen Sie zum Hörer 03571 425 426. 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
1: Mit Michael Miem. In Großbritannien stehen heute wichtige Regional- und Kommunalwahlen an, die als Stimmungstest für die Regierung gelten.
2: In Schottland und Wales werden neue Regionalparlamente gewählt. In vielen Teilen Englands außerdem Bürgermeister und Kommunalvertretungen. Besonders im Fokus steht Premierminister Starmer, dessen Labour-Partei mit deutlichen Verlusten rechnen muss. Seit Monaten wird deshalb über mögliche politische Konsequenzen spekuliert.
1: Kurz vor den russischen Feiern zum Tag des Sieges im Zweiten Weltkrieg meldet Moskau groß angelegte ukrainische Drohnenangriffe auf mehrere Regionen des Landes. Nach Angaben des Verteidigungsministeriums wurden hunderte Drohnen abgefangen. Betroffen gewesen seien zahlreiche Gebiete in West- und Zentralrussland. Die neuen Angriffe nähren Zweifel an den zuvor angekündigten Waffenruhen beider Seiten. Nach dem Hantavirus-Ausbruch auf einem Kreuzfahrtschiff ist eine deutsche Passagierin nach Düsseldorf gebracht worden. Die Frau gilt als Kontaktperson und wurde mit einem Spezialtransport in die Uniklinik eingeliefert. Zuvor waren bereits 3 erkrankte Patienten von dem Schiff evakuiert worden. Die Behörden beobachten die Lage weiter genau. Das Kreuzfahrtschiff war zuvor in arktischen Gewässern unterwegs gewesen. Im Zuge der angespannten Lage auf den Energiemärkten soll Israel Kerosin nach Deutschland liefern. Nach Angaben aus Israel erfolgt die Lieferung auf Anfrage des deutschen Energieministeriums und vor dem Hintergrund der Krise in der Straße von Hormuz. Außenminister Saar informierte bei einem Besuch in Berlin über den Schritt. Eine offizielle Bestätigung der Bundesregierung steht bislang noch aus. Von dort heißt es nur, es gebe keine Versorgungsengpässe im Energiebereich. Irans Außenminister Araghchi ist zu Gesprächen nach Peking gereist, kurz vor dem geplanten Besuch von US-Präsident Trump in China. Im Mittelpunkt der Gespräche stehen der Konflikt mit den USA sowie die angespannte Lage in der Straße von Hormuz. China gilt als wichtiger Partner Irans und spielt eine zentrale Rolle bei möglichen diplomatischen Lösungen. Auch Washington drängt Peking, Einfluss auf Teheran zu nehmen, um den Schiffsverkehr wieder zu sichern. Soweit der Blick auf die aktuellen Meldungen aus der Nachrichtenredaktion.
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3: Heute blicken wir beim Anblick nach draußen auf viele Wolken, die einiges an Regen mit sich bringen. Die Höchstwerte schaffen es heute auf 15 Grad.
0: Der Verkehrsdienst.
3: A4 Görlitz Richtung Dresden. Die Anschlussstelle Uist ist voraussichtlich bis 24. Juni wegen Bauarbeiten gesperrt. Umgeleitet wird über die Anschlussstelle Burkau.
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3: Achtung, Lausitz, wenn bei Ihnen auf der Strecke was los ist, Stau, Blitzer oder Hindernisse, greifen Sie zum Hörer 03571 425 426. 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
1: Mit Michael Miem. In Großbritannien stehen heute wichtige Regional- und Kommunalwahlen an, die als Stimmungstest für die Regierung gelten.
2: In Schottland und Wales werden neue Regionalparlamente gewählt. In vielen Teilen Englands außerdem Bürgermeister und Kommunalvertretungen. Besonders im Fokus steht Premierminister Starmer, dessen Labour-Partei mit deutlichen Verlusten rechnen muss. Seit Monaten wird deshalb über mögliche politische Konsequenzen spekuliert.
1: Kurz vor den russischen Feiern zum Tag des Sieges im Zweiten Weltkrieg meldet Moskau groß angelegte ukrainische Drohnenangriffe auf mehrere Regionen des Landes. Nach Angaben des Verteidigungsministeriums wurden hunderte Drohnen abgefangen. Betroffen gewesen seien zahlreiche Gebiete in West- und Zentralrussland. Die neuen Angriffe nähren Zweifel an den zuvor angekündigten Waffenruhen beider Seiten. Nach dem Hantavirus-Ausbruch auf einem Kreuzfahrtschiff ist eine deutsche Passagierin nach Düsseldorf gebracht worden. Die Frau gilt als Kontaktperson und wurde mit einem Spezialtransport in die Uniklinik eingeliefert. Zuvor waren bereits 3 erkrankte Patienten von dem Schiff evakuiert worden. Die Behörden beobachten die Lage weiter genau. Das Kreuzfahrtschiff war zuvor in arktischen Gewässern unterwegs gewesen. Im Zuge der angespannten Lage auf den Energiemärkten soll Israel Kerosin nach Deutschland liefern. Nach Angaben aus Israel erfolgt die Lieferung auf Anfrage des deutschen Energieministeriums und vor dem Hintergrund der Krise in der Straße von Hormuz. Außenminister Saar informierte bei einem Besuch in Berlin über den Schritt. Eine offizielle Bestätigung der Bundesregierung steht bislang noch aus. Von dort heißt es nur, es gebe keine Versorgungsengpässe im Energiebereich. Irans Außenminister Araghchi ist zu Gesprächen nach Peking gereist, kurz vor dem geplanten Besuch von US-Präsident Trump in China. Im Mittelpunkt der Gespräche stehen der Konflikt mit den USA sowie die angespannte Lage in der Straße von Hormuz. China gilt als wichtiger Partner Irans und spielt eine zentrale Rolle bei möglichen diplomatischen Lösungen. Auch Washington drängt Peking, Einfluss auf Teheran zu nehmen, um den Schiffsverkehr wieder zu sichern. Soweit der Blick auf die aktuellen Meldungen aus der Nachrichtenredaktion.
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3: Heute blicken wir beim Anblick nach draußen auf viele Wolken, die einiges an Regen mit sich bringen. Die Höchstwerte schaffen es heute auf 15 Grad.
0: Der Verkehrsdienst.
3: A4 Görlitz Richtung Dresden. Die Anschlussstelle Uist ist voraussichtlich bis 24. Juni wegen Bauarbeiten gesperrt. Umgeleitet wird über die Anschlussstelle Burkau.
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3: Achtung, Lausitz, wenn bei Ihnen auf der Strecke was los ist, Stau, Blitzer oder Hindernisse, greifen Sie zum Hörer 03571 425 426. 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
1: Ich grüße Sie, mein Name ist Janine Bauer. Der Brunnen am Lausitzer Platz in Hoyerswerda bleibt nach einem technischen Defekt bis auf weiteres außer Betrieb. Ursache sind massive Wasserschäden an der Anlage. Die Reparaturen gestalten sich aufwendig, auch weil zunächst alte Leitungen und Pumpen überprüft werden müssen. Die Stadt arbeitet bereits mit Spezialisten an einer Lösung. Wann der Brunnen wieder läuft, ist aktuell aber noch offen. Noch bis zum Freitag trainieren Eurofighter-Piloten des taktischen Luftwaffengeschwaders 31 vom Standort Nürvenich vorübergehend auf dem Fliegerhorst in Holzdorf-Schönewalde. Das hat die Bundeswehr mitgeteilt. Vermehrte Flüge der Kampfjets sorgten gestern im Norden von Elbe-Elster für viel Gesprächsstoff. Geflogen wird mit dem Eurofighter-Typhon, welcher Hochgeschwindigkeitsflüge, enge Kurven sowie dynamische Steig- und Sinkprofile absolvieren kann. Alle Flüge finden unter strenger Einhaltung der Sicherheits- und Flugvorschriften statt. Aufgrund der Lärmbelästigung sind keine Nachtflüge vorgesehen. Startschuss für schiffbares Lausitzer Seenland wird mit Mega-Badeaktion gefeiert. Am 29. Juni verwandelt sich die Region in eine riesige Eventkulisse. An 5 Seen, Senftenberger, Geierswalder, Partwitzer, Großregener und Sedlitzer See, kommen am Nachmittag tausende Menschen zusammen, um gemeinsam den neuen Seenverbund einzuweihen. Mit der Freigabe des letzten Verbindungskanals entsteht eine durchgehende schiffbare Wasserlandschaft von rund 5.300 Hektar. Die Region, einst Tagebaugebiet, hat sich damit zu einem der größten künstlichen Seenlandschaft Europas entwickelt. Landrat des Landkreises Bautzen, Odo Witschers:
2: Für uns als Landkreise auf brandenburgischer und sächsischer Seite ist es natürlich wichtig, das nachhaltig zu nutzen, als Wirtschaftswachstum, gar keine Frage, in der Tourismusbranche. Aber ich will ganz klar auch betonen, dass wir das auch für unsere einheimische Bevölkerung machen. Wir wollen damit die Lebensqualität sichern, die Lebensqualität erhöhen und ausbauen, damit die Menschen sich sagen, Menschenskinder, Arbeit finde ich mittlerweile auf der ganzen Welt, auch hier in der Lausitz, aber am schönsten leben lässt sich es auch in der Lausitz.
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1: Heute blicken wir beim Anblick nach draußen auf viele Wolken, die einiges an Regen mit sich bringen. Die Höchstwerte schaffen es heute auf 15 Grad.
0: Der Verkehrsdienst.
1: A4 Görlitz Richtung Dresden. Die Anschlussstelle Uist ist voraussichtlich bis 24. Juni wegen Bauarbeiten gesperrt. Umgeleitet wird über die Anschlussstelle Burkau.
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1: Mit Michael Miem. In Großbritannien stehen heute wichtige Regional- und Kommunalwahlen an, die als Stimmungstest für die Regierung gelten.
2: In Schottland und Wales werden neue Regionalparlamente gewählt. In vielen Teilen Englands außerdem Bürgermeister und Kommunalvertretungen. Besonders im Fokus steht Premierminister Starmer, dessen Labour-Partei mit deutlichen Verlusten rechnen muss. Seit Monaten wird deshalb über mögliche politische Konsequenzen spekuliert.
1: Kurz vor den russischen Feiern zum Tag des Sieges im Zweiten Weltkrieg meldet Moskau groß angelegte ukrainische Drohnenangriffe auf mehrere Regionen des Landes. Nach Angaben des Verteidigungsministeriums wurden hunderte Drohnen abgefangen. Betroffen gewesen seien zahlreiche Gebiete in West- und Zentralrussland. Die neuen Angriffe nähren Zweifel an den zuvor angekündigten Waffenruhen beider Seiten. Nach dem Hantavirus-Ausbruch auf einem Kreuzfahrtschiff ist eine deutsche Passagierin nach Düsseldorf gebracht worden. Die Frau gilt als Kontaktperson und wurde mit einem Spezialtransport in die Uniklinik eingeliefert. Zuvor waren bereits 3 erkrankte Patienten von dem Schiff evakuiert worden. Die Behörden beobachten die Lage weiter genau. Das Kreuzfahrtschiff war zuvor in arktischen Gewässern unterwegs gewesen. Im Zuge der angespannten Lage auf den Energiemärkten soll Israel Kerosin nach Deutschland liefern. Nach Angaben aus Israel erfolgt die Lieferung auf Anfrage des deutschen Energieministeriums und vor dem Hintergrund der Krise in der Straße von Hormuz. Außenminister Saar informierte bei einem Besuch in Berlin über den Schritt. Eine offizielle Bestätigung der Bundesregierung steht bislang noch aus. Von dort heißt es nur, es gebe keine Versorgungsengpässe im Energiebereich. Irans Außenminister Araghchi ist zu Gesprächen nach Peking gereist, kurz vor dem geplanten Besuch von US-Präsident Trump in China. Im Mittelpunkt der Gespräche stehen der Konflikt mit den USA sowie die angespannte Lage in der Straße von Hormuz. China gilt als wichtiger Partner Irans und spielt eine zentrale Rolle bei möglichen diplomatischen Lösungen. Auch Washington drängt Peking, Einfluss auf Teheran zu nehmen, um den Schiffsverkehr wieder zu sichern. Soweit der Blick auf die aktuellen Meldungen aus der Nachrichtenredaktion.
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3: Die Aussichten bis heute Abend ändern sich leider nicht weiter. Es bleibt wolkig mit gelegentlichen Regenschauern bei höchstens 15 Grad. Nachts bleibt es anfangs bewölkt mit gebietsweise Regen. Der lässt in der zweiten Hälfte etwas nach. Im Verlauf ist es dann überall trocken bei Minimalwerten von 7 Grad. Am Freitag gibt es neben Sonnenschein einige Wolkenfelder. Es bleibt aber verbreitet trocken. Die Temperaturen liegen ähnlich wie heute bei 15 Grad.
0: Der Verkehrsdienst.
3: Eine halbseitige Sperrung wegen Kanalverlegung gibt es auf der Flugplatzstraße zwischen Naht und Brüten sowie außerorts auf der S234 bis zur B156. Die Baumaßnahmen sollen bis zum 30. Juni erledigt sein.
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3: Blitzer gesehen oder irgendwo wird's plötzlich eng auf der Straße? Sagen Sie es uns. 03571 425 426. 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Wir geben es weiter, bevor es teuer oder stressig wird. Gute Fahrt.
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4: Am Lausitzwelle-Mikrofon begrüßt Sie Bernd Vogava. Ich wünsche allen einen super Nachmittag.

Denn super Donnerstagnachmittag wünscht Bernd Vogawa nochmal. Ich darf eingangs ganz kurz aufs Programm hinweisen. Gegen drei Viertel dann gibt's in unserem Kommentar Gedanken von Peter Paul Gregor, Pfarrer im Ruhestand aus Hoyerswerda. Gegen Viertel vier geht es um eine interessante Geschichte. Es könnte nämlich in der Region ein Labor 200 Meter unter der Erde eingerichtet werden. So zumindest die Planung. Was es damit auf sich hat, das dann in dem Beitrag um Viertel vier. Und um dreiviertel vier gucken wir ins Museum nach Knappenrode. Die Energiefabrik informiert, heißt es. Es gibt wieder einen Titel vom Alan Parsons Project in unserer Rubrik CD der Woche und natürlich das Kalenderblatt und dann ist Zeit, mich zu verabschieden. Bis dahin habe ich natürlich auch heute wieder eine Menge guter Musik mit im Gepäck und nach dem nächsten Titel einige Veranstaltungstipps.

Im Mehrgenerationenhaus Bernsdorf hat bis 18 Uhr die soziale Anlaufstelle geöffnet. Auf hat dort bis 15 Uhr auch die Kamenzer Tafel. Beim Nachbarschaftshilfeverein in Hoyerswerda ist heute Nachmittag Spielenachmittag im Mehrgenerationenhaus Südtreff in der Schweizer Straße und Kaffeeklatsch im Flieshof am Markt in der Altstadt. Um 14.30 Uhr beginnt der Kaffeeklatsch im Stelldichein in Lauter. Heute Nachmittag ist in der Kufern Hoyerswerda die Brigade Instandhaltung wieder aktiv. Sie hilft ihnen bei der Reparatur und gibt so defekten Geräten eine zweite Chance. So kann mit etwas Glück jeder seine Sachen wieder funktionstüchtig mit nach Hause nehmen. Der Würfel e.V. Club in der Kellermannstraße in Senftenberg öffnet heute zum Musikertreffen. Alle können mitmachen, das Angebot ist kostenlos. Und Orgel und Barockoboe erklingen heute bei der vorletzten Veranstaltung innerhalb der Hoyerswerda Musikfesttage. Es musiziert Konzert Royal Köln. Die Mitglieder sind Virtuosen auf ihren Instrumenten. Dafür gab es bereits den Echo Klassik Preis. Das Konzert beginnt um 19.30 Uhr in der Johanneskirche in der Hoyerswerda Altstadt. Karten gibt es an der Abendkasse.

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1: Ich grüße Sie, mein Name ist Janine Bauer. Hoyerswerda setzt bei seinen Kitas künftig auf Umbau statt Schließung. Wegen sinkender Auslastung und hoher Sanierungskosten will die Stadt Räume künftig flexibler nutzen. Hortkinder sollen direkt in Schulen betreut werden, einige Kita-Gebäude nur noch teilweise. So sollen Kosten gespart und gleichzeitig genügend Kapazitäten für mögliche steigende Kinderzahlen offen gehalten werden. Hoyerswerdas Bürgermeister Mirko Pink fasst zusammen.
2: Nach langer Diskussion, nach viel Zahlenarbeit und auch Befassung der Stadträte, einzelnen Gesprächen sind wir wieder zu dem Schluss gekommen, dass wir an dem Beschluss, der im September im letzten Jahr gefasst wurde, festhalten und eben Einrichtungen brandschutztechnisch sanieren, die Horte in der Neustadt an den Grundschulen zusammenführen wollen und auch uns dem Kinderhaus am Zoo zuzuwenden, eine gemeinsame Einrichtung an der Jugendfarm zu entwickeln, also das aufzubauen konzeptionell. Mit diesen Punkten beschäftigen wir uns jetzt mit den Stadträten in der Stadtverwaltung und wollen das peu à peu und schrittweise umsetzen.
1: Baubeginn soll Anfang nächsten Jahres sein. Der Brunnen am Lausitzer Platz in Hoyerswerda bleibt nach einem technischen Defekt bis auf weiteres außer Betrieb. Ursache sind massive Wasserschäden an der Anlage. Die Reparaturen gestalten sich aufwendig, auch weil zunächst alte Leitungen und Pumpen überprüft werden müssen. Die Stadt arbeitet bereits mit Spezialisten an einer Lösung. Wann der Brunnen wieder läuft, ist aktuell aber noch offen. Noch bis zum Freitag trainieren Eurofighter-Piloten des taktischen Luftwaffengeschwaders 31 vom Standort Nürvenich vorübergehend auf dem Fliegerhorst in Holzdorf-Schönewalde. Das hat die Bundeswehr mitgeteilt. Vermehrte Flüge der Kampfjets sorgten gestern im Norden von Elbe-Elster für viel Gesprächsstoff. Geflogen wird mit dem Eurofighter-Typon, welcher Hochgeschwindigkeitsflüge, enge Kurven sowie dynamische Steig- und Sinkprofile absolvieren kann. Alle Flüge finden unter strenger Einhaltung der Sicherheits- und Flugvorschriften statt. Aufgrund der Lärmbelästigung sind keine Nachtflüge vorgesehen.
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1: Die Aussichten bis heute Abend ändern sich leider nicht weiter. Es bleibt wolkig mit gelegentlichen Regenschauern bei höchstens 15 Grad. Nachts bleibt es anfangs bewölkt mit gebietsweise Regen. Der lässt in der zweiten Hälfte etwas nach. Im Verlauf ist es dann überall trocken bei Minimalwerten von 7 Grad. Am Freitag gibt es neben Sonnenschein einige Wolkenfelder. Es bleibt aber verbreitet trocken. Die Temperaturen liegen ähnlich wie heute bei 15 Grad.
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1: Eine halbseitige Sperrung wegen Kanalverlegung gibt es auf der Flugplatzstraße zwischen Naht und Brüten sowie außerorts auf der S234 bis zur B156. Die Baumaßnahmen sollen bis zum 30. Juni erledigt sein.
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1: Blitzer gesehen oder irgendwo wird's plötzlich eng auf der Straße? 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Wir geben es weiter, bevor es teuer oder stressig wird. Gute Fahrt.
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3: Das wird ein radiotechnisch bunter Nachmittag mit Bernd Vogava hier am Lausitzwelle-Mikrofon.

0: Es folgen Gedanken von Peter Paul Gregor, Pfarrer AD der katholischen Kirche.
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2: Seit meiner Pensionszeit räume ich nun die angesammelten Schriften und Zeitungsartikel und Notizen der letzten 60 Jahre auf. Dabei ist mir ein Zeitungsartikel aus der DDR-Zeit in die Hände gefallen. In der sozialistischen Zeitung für Jugendliche, Junge Welt, fand ich einen Artikel von dem in der ganzen Welt hoch angesehenen Naturwissenschaftler Manfred von Aden. Er war Gründer des gleichnamigen Forschungsinstituts in Dresden. Ebenso war er Gründerpräsident der Gesellschaft für biomedizinische Technik in der DDR. Seit 1930 wurde er durch seine Patente bekannt. 1937 erfand er zum Beispiel das Elektronenmikroskop. Die Sowjetrussen haben ihn als Entschädigung nach dem Zweiten Weltkrieg mitgenommen. Übrigens entschädigten sich alle Besatzungsmächte in gleicher Weise. Bis 1955 war Manfred von Aden am Suchumi-Institut für elektronische Physik als Leiter tätig. Aden besaß an seinem Lebensende 600 Patente. Seine Tochter ließ sich zur DDR-Zeit mit dem Adelstitel Comtesse anreden, so die Legende. Seine Mutter wurde die Vorlage für Theodor Fontanes Roman Effi Briest. Warum heute die Erinnerung an Manfred von Aden? Manfred von Aden antwortet auf die Frage in der jungen Welt, ob wir in der DDR genügend wissenschaftliche Talente haben, dass es reichlich gibt, diese aber kaum entdeckt, noch durch Sonderbedingungen gefördert werden. Ende des Zitats. Wie sich die Zeiten bis heute nicht änderten. Ich weiß und bin davon überzeugt, dass es auch heute hochbegabte junge Menschen gibt, um deren Talente ich sie beneiden darf. Hier bin ich mit Manfred von Aden einer Meinung. Sie werden kaum entdeckt, kaum gefördert. Ihre hochintellektuelle Einseitigkeit ist oftmals irritierend. Sie werden Opfer einer allgemein ineffizienten Schulausbildung. Das Problem kenne ich aus der DDR-Zeit. Wie komme ich zu solch einer Beobachtung? Schauen Sie sich die Polizeiberichte unserer Zeit an. Sehr aufschlussreich. Warum ist das so? Auch Eltern hochbegabter Kinder und Jugendlicher bekommen nicht die notwendige Unterstützung. Das Gleichheitsprinzip, wenn es dies überhaupt gibt, lässt die hochbegabten Schüler verkommen. Sie müssen ständig Rücksicht nehmen auf die, die nicht wollen. Manfred von Aden ist einmal sitzen geblieben, weil er sich zu sehr als Schüler spezialisiert hat. Die Zeit nach dem Unterricht war für seine schöpferische Tätigkeit entscheidend. Wir leben unter dem chronischen, krankhaften Irrtum, dass Demokratie das Mittel für eine gesunde Gesellschaft ist. Welch ein Irrtum. Muss ich unbedingt heute und hier Beispiele nennen? Die Demokratie braucht Menschen mit Intelligenz, Kreativität, gesunder Neugierde, mit sozialer Kompetenz und mit einer gesunden Disziplin, die bewusst auf Blödsinn in jeder Hinsicht verzichten. Dabei sind Vorbilder in allen Lebensbereichen entscheidend. Ich brauche den Willen, anders zu sein als der Durchschnitt. Manfred von Aden hatte sich durch folgenden Satz prägen lassen. Ein Wissenschaftler muss den Mut haben, die großen, ungelösten Probleme seiner Zeit anzugreifen. Und dazu brauchen wir Talente. Und wie fallen sie auf? Hier Manfred von Aden. Talent zu haben ist kein Verdienst, sondern Gnade. Gerade deshalb sollten Talente Bescheidenheit entfalten, nicht arrogant über der Welt stehen wollen. Ein Wissenschaftler, ein Erfinder, ein Entdecker braucht einen ihm freundlich gesonnenen Helferkreis, der ihn in allen unterstützt, anregt, der aufgeschlossen ist. Und solches ist nur durch Bescheidenheit und Freundlichkeit zu erreichen. Ende des Zitats. Eine kleine Denkpause. Jetzt können Sie verstehen, warum ich Tagesschau und heute Nachrichten kaum noch ansehe. Hier besteht Vergiftungsgefahr. Manfred von Aden war nie Mitglied der SED. Ab 1987 bemühte er sich mit dem stellvertretenden KGB-Chef, sowjetischer Geheimdienst, um die Absetzung Honeckers. Zum Schluss wiederhole ich einen Satz, der in der DDR-Zeit nicht verstanden wurde und in einer scheinbar gnadenlosen Zeit auch heute nicht verstanden wird. Manfred von Aden. Talent zu haben ist kein Verdienst, sondern Gnade. Ich sehne mich nach gnadenvollen Menschen in Politik, Kirche und Gesellschaft. Und wir haben sie. Sie müssen nur entdeckt und dann gefördert werden.
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1: Mit Michael Miem. In Großbritannien stehen heute wichtige Regional- und Kommunalwahlen an, die als Stimmungstest für die Regierung gelten.
2: In Schottland und Wales werden neue Regionalparlamente gewählt. In vielen Teilen Englands außerdem Bürgermeister und Kommunalvertretungen. Besonders im Fokus steht Premierminister Starmer, dessen Labour-Partei mit deutlichen Verlusten rechnen muss. Seit Monaten wird deshalb über mögliche politische Konsequenzen spekuliert.
1: Kurz vor den russischen Feiern zum Tag des Sieges im Zweiten Weltkrieg meldet Moskau groß angelegte ukrainische Drohnenangriffe auf mehrere Regionen des Landes. Nach Angaben des Verteidigungsministeriums wurden hunderte Drohnen abgefangen. Betroffen gewesen seien zahlreiche Gebiete in West- und Zentralrussland. Die neuen Angriffe nähren Zweifel an den zuvor angekündigten Waffenruhen beider Seiten. Nach dem Hantavirus-Ausbruch auf einem Kreuzfahrtschiff ist eine deutsche Passagierin nach Düsseldorf gebracht worden. Die Frau gilt als Kontaktperson und wurde mit einem Spezialtransport in die Uniklinik eingeliefert. Zuvor waren bereits 3 erkrankte Patienten von dem Schiff evakuiert worden. Die Behörden beobachten die Lage weiter genau. Das Kreuzfahrtschiff war zuvor in arktischen Gewässern unterwegs gewesen. Im Zuge der angespannten Lage auf den Energiemärkten soll Israel Kerosin nach Deutschland liefern. Nach Angaben aus Israel erfolgt die Lieferung auf Anfrage des deutschen Energieministeriums und vor dem Hintergrund der Krise in der Straße von Hormuz. Außenminister Saar informierte bei einem Besuch in Berlin über den Schritt. Eine offizielle Bestätigung der Bundesregierung steht bislang noch aus. Von dort heißt es nur, es gebe keine Versorgungsengpässe im Energiebereich. Irans Außenminister Araghchi ist zu Gesprächen nach Peking gereist, kurz vor dem geplanten Besuch von US-Präsident Trump in China. Im Mittelpunkt der Gespräche stehen der Konflikt mit den USA sowie die angespannte Lage in der Straße von Hormuz. China gilt als wichtiger Partner Irans und spielt eine zentrale Rolle bei möglichen diplomatischen Lösungen. Auch Washington drängt Peking, Einfluss auf Teheran zu nehmen, um den Schiffsverkehr wieder zu sichern. Soweit der Blick auf die aktuellen Meldungen aus der Nachrichtenredaktion.
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3: Die Aussichten bis heute Abend ändern sich leider nicht weiter. Es bleibt wolkig mit gelegentlichen Regenschauern bei höchstens 15 Grad. Nachts bleibt es anfangs bewölkt mit gebietsweise Regen. Der lässt in der zweiten Hälfte etwas nach. Im Verlauf ist es dann überall trocken bei Minimalwerten von 7 Grad. Am Freitag gibt es neben Sonnenschein einige Wolkenfelder. Es bleibt aber verbreitet trocken. Die Temperaturen liegen ähnlich wie heute bei 15 Grad.
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3: Eine halbseitige Sperrung wegen Kanalverlegung gibt es auf der Flugplatzstraße zwischen Naht und Brüten sowie außerorts auf der S234 bis zur B156. Die Baumaßnahmen sollen bis zum 30. Juni erledigt sein.
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3: Blitzer gesehen oder irgendwo wird's plötzlich eng auf der Straße? Sagen Sie es uns. 03571 425 426. 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Wir geben es weiter, bevor es teuer oder stressig wird. Gute Fahrt.
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4: Einen mega Nachmittag wünscht Bernd Vogava allen im Lausitzwelle Radioland.

Wimmerau und Rachlau sind bereits abgeschlossen. Über erste Ergebnisse und das gesamte Vorhaben möchte das DZA Interessierte der Anliegergemeinden, aber natürlich auch alle anderen, gern informieren. Der Astrophysiker und wissenschaftliche Geschäftsführer des DZA, Professor Dr. Günther Hasinger, stellt sich gemeinsam mit anderen DZA-Mitarbeitern ihren Fragen. Zwei Veranstaltungen sind geplant. Am 12. Mai, also am kommenden Dienstag in Krosta, an der Bohrstelle am Ortseingang von Groß-Dubrau kommt, ab 16 Uhr. Und am Mittwoch, am 13. Mai in Königswartha. Treff ist da um 16 Uhr in der Aula der Paulus-Oberschule. Gegen 17 Uhr startet die Fahrt zur Bohrstelle bei Oppitz. Das Deutsche Zentrum für Astrophysik befindet sich zurzeit im Aufbau. Es bringt Spitzenforschung in die Lausitz und möchte so den Wandel zur Wissenschafts- und Innovationsregion Lausitz mitgestalten, heißt es abschließend in der Information.

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1: Ich grüße Sie, mein Name ist Janine Bauer. Hoyerswerda setzt bei seinen Kitas künftig auf Umbau statt Schließung. Wegen sinkender Auslastung und hoher Sanierungskosten will die Stadt Räume künftig flexibler nutzen. Hortkinder sollen direkt in Schulen betreut werden, einige Kita-Gebäude nur noch teilweise. So sollen Kosten gespart und gleichzeitig genügend Kapazitäten für mögliche steigende Kinderzahlen offen gehalten werden. Hoyerswerdas Bürgermeister Mirko Pink fasst zusammen.
2: Nach langer Diskussion, nach viel Zahlenarbeit und auch Befassung der Stadträte, einzelnen Gesprächen, sind wir wieder zu dem Schluss gekommen, dass wir an dem Beschluss, der im September im letzten Jahr gefasst wurde, festhalten und eben Einrichtungen brandschutztechnisch sanieren, die Horte in der Neustadt an den Grundschulen zusammenführen wollen und auch uns dem Kinderhaus am Zoo zuzuwenden, eine gemeinsame Einrichtung an der Jugendfarm zu entwickeln, also das aufzubauen konzeptionell. Mit diesen Punkten beschäftigen wir uns jetzt mit den Stadträten in der Stadtverwaltung und wollen das peu à peu und schrittweise umsetzen.
1: Baubeginn soll Anfang nächsten Jahres sein. Der Brunnen am Lausitzer Platz in Hoyerswerda bleibt nach einem technischen Defekt bis auf weiteres außer Betrieb. Ursache sind massive Wasserschäden an der Anlage. Die Reparaturen gestalten sich aufwendig, auch weil zunächst alte Leitungen und Pumpen überprüft werden müssen. Die Stadt arbeitet bereits mit Spezialisten an einer Lösung. Wann der Brunnen wieder läuft, ist aktuell aber noch offen. Noch bis zum Freitag trainieren Eurofighter-Piloten des taktischen Luftwaffengeschwaders 31 vom Standort Nürvenich vorübergehend auf dem Fliegerhorst in Holzdorf Schönewalde. Das hat die Bundeswehr mitgeteilt. Vermehrte Flüge der Kampfjets sorgten gestern im Norden von Elbe-Elster für viel Gesprächsstoff. Geflogen wird mit dem Eurofighter-Typhon, welcher Hochgeschwindigkeitsflüge, enge Kurven sowie dynamische Steig- und Sinkprofile absolvieren kann. Alle Flüge finden unter strenger Einhaltung der Sicherheits- und Flugvorschriften statt. Aufgrund der Lärmbelästigung sind keine Nachtflüge vorgesehen.
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1: Die Aussichten bis heute Abend ändern sich leider nicht weiter. Es bleibt wolkig mit gelegentlichen Regenschauern bei höchstens 15 Grad. Nachts bleibt es anfangs bewölkt mit gebietsweise Regen. Der lässt in der zweiten Hälfte etwas nach. Im Verlauf ist es dann überall trocken bei Minimalwerten von 7 Grad. Am Freitag gibt es neben Sonnenschein einige Wolkenfelder. Es bleibt aber verbreitet trocken. Die Temperaturen liegen ähnlich wie heute bei 15 Grad.
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1: Eine halbseitige Sperrung wegen Kanalverlegung gibt es auf der Flugplatzstraße zwischen Naht und Brüten sowie außerorts auf der S234 bis zur B156. Die Baumaßnahmen sollen bis zum 30. Juni erledigt sein.
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1: Blitzer gesehen oder irgendwo wird's plötzlich eng auf der Straße? 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Gute Fahrt.
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3: Einen super Nachmittag wünscht Ihnen Bernd Vogava.

0: Es ist wieder soweit. Es gibt im Folgenden Neues, Aktuelles aus dem Museum in Knappenrode.
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0: Um folgende drei Themen dreht sich's in unserer Sendung. Preisgeld für endlich Wochenende. Heizen wie zu Napoleons Zeiten. Hunde sind gern gesehen. Kooperationen lohnen sich. Wir haben gewonnen. Das Veranstaltungsformat Endlich Wochenende von Annika Wetzko alias DJene Panda Lasso, das in der Energiefabrik Knappenrode im letzten Jahr gestartet ist, hat Ende März beim Wettbewerb 2026 des Büros für Popkultur und Musik Sachsen in der Kategorie Beispielhafte Kooperationen gewonnen. Uns fehlen noch immer die Worte und wir freuen uns, dass wir mit dem Preisgeld die Veranstaltungen dieses Jahr fortsetzen können. Lasst euch also überraschen und kommt auf jeden Fall vorbei, sagt Annika Wetzko. Die Termine jeweils von 18.30 Uhr bis 21 Uhr in der Energiefabrik sind der 29. Mai, der 21. August und der 13. November. Es gibt elektronische Musik, Live-Radiosendung, Platz zum Tanzen und dazu kühle oder auch heiße Getränke aus dem Bistro der Energiefabrik. Die Volkshochschule Hoyerswerda und die Energiefabrik Knappenrode laden für Freitag, den 22. Mai, zu den Ofengeschichten ein. Diesmal mit Oliver Bettels. Sein Thema: Zwischen Marsch und Biwak, das Leben der napoleonischen Soldaten. Oliver Bettels ist Historiker und Lehrer und er hat auch schon geraume Zeit beim Militär verbracht. Bei Reenactment-Darstellungen gibt er zuweilen Kaiser Napoleon I. Über die Jahre hat er profundes Wissen zur Zeit der napoleonischen Feldzüge angehäuft. In seinem Vortrag wird Bettels in die Zeit vor über 200 Jahren entführen. Dabei geht es unter anderem um solche Fragen: Wie hielten sich die Soldaten und die Offiziere im Feld im Winter warm? Welche Privilegien genoss Napoleon? Wie wurde im Feld gekocht? Eine Anmeldung ist über die Volkshochschule möglich, beziehungsweise Sie gehen am Abend einfach hin, also am 22. Mai. Los geht's um 17 Uhr. Der Eintritt ist frei. Wer in Großbritannien unterwegs ist, der kann an vielen Orten eine ausgeprägte Hundefreundlichkeit erleben. Hundebesitzer sind dort selten mit nur einem Tier unterwegs, sondern gern mit zwei oder gleich drei Hunden. In Deutschland sind zunehmend auch Wohnmobilisten mit einem Haustier unterwegs. Entsprechend groß ist die Nachfrage nach Angeboten, zu denen man sein Tier mitnehmen kann. Auch das Lausitzer Seenland stellt sich diesem Trend. Hier geht es um hundefreundliche Campingplätze, Hundestrände und Einrichtungen, die man mit Hund besuchen kann. Dazu gehört die Energiefabrik Knappenrode. Hier sind Hunde gern gesehen. Freilich müssen sie auf dem umzäunten Gelände und in der Ausstellung stets an der Leine geführt werden. Aber bereits im Eingangsbereich können sich Hunde auf einen Napf mit frischem Wasser freuen. Auf dem 8 Hektar großen Außengelände gibt es reichlich Grünflächen und auch schattige Plätze. Und für die Entsorgung von Abfällen stehen auf dem gesamten Areal entsprechende Behälter bereit.
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1: Mit Michael Miem. 4 Monate vor der Landtagswahl baut die AfD ihren Vorsprung in Sachsen-Anhalt weiter aus. Laut aktuellem Trend erreicht die Partei rund 40% und bleibt damit klar stärkste Kraft. Die CDU von Ministerpräsident Schulze kommt derzeit auf etwa 25%. Sepp Müller, der stellvertretende Fraktionsvorsitzende der CDU, sieht seine Partei dennoch deutlich weiter vorne.
2: Wir haben in 4,5 Monaten Wahl und wissen, dass in den letzten 4 Wochen die Dynamik wieder zunehmen wird. Deswegen heißt es, bis zum letzten Tag kämpfen um jeden Wähler, um jede Wählerin. Und das tun wir in Sachsen-Anhalt, weil wir brauchen Wirtschaftswachstum. Und das wird es vor allem mit der Union geben, weil wir die richtigen Antworten auf diese Fragen haben.
1: Für die übrigen Parteien würde es nach aktuellen Zahlen deutlich enger werden. In Großbritannien stehen heute wichtige Regional- und Kommunalwahlen an, die als Stimmungstest für die Regierung gelten.
3: In Schottland und Wales werden neue Regionalparlamente gewählt. In vielen Teilen Englands außerdem Bürgermeister und Kommunalvertretungen. Besonders im Fokus steht Premierminister Starmer, dessen Labour-Partei mit deutlichen Verlusten rechnen muss. Seit Monaten wird deshalb über mögliche politische Konsequenzen spekuliert.
1: Kurz vor den russischen Feiern zum Tag des Sieges im Zweiten Weltkrieg meldet Moskau groß angelegte ukrainische Drohnenangriffe auf mehrere Regionen des Landes. Nach Angaben des Verteidigungsministeriums wurden hunderte Drohnen abgefangen. Betroffen gewesen seien zahlreiche Gebiete in West- und Zentralrussland. Die neuen Angriffe nähren Zweifel an den zuvor angekündigten Waffenruhen beider Seiten. Nach dem Hantavirus-Ausbruch auf einem Kreuzfahrtschiff ist eine deutsche Passagierin nach Düsseldorf gebracht worden. Die Frau gilt als Kontaktperson und wurde mit einem Spezialtransport in die Uniklinik eingeliefert. Zuvor waren bereits 3 erkrankte Patienten von dem Schiff evakuiert worden. Die Behörden beobachten die Lage weiter genau. Das Kreuzfahrtschiff war zuvor in arktischen Gewässern unterwegs gewesen. Irans Außenminister Araghchi ist zu Gesprächen nach Peking gereist. Kurz vor dem geplanten Besuch von US-Präsident Trump in China. Im Mittelpunkt der Gespräche stehen der Konflikt mit den USA sowie die angespannte Lage in der Straße von Hormuz. China gilt als wichtiger Partner Irans und spielt eine zentrale Rolle bei möglichen diplomatischen Lösungen. Auch Washington drängt Peking, Einfluss auf Teheran zu nehmen, um den Schiffsverkehr wieder zu sichern.
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4: Die Aussichten bis heute Abend ändern sich leider nicht weiter. Es bleibt wolkig mit gelegentlichen Regenschauern bei höchstens 15 Grad. Nachts bleibt es anfangs bewölkt mit gebietsweise Regen. Der lässt in der zweiten Hälfte etwas nach. Im Verlauf ist es dann überall trocken bei Minimalwerten von 7 Grad. Am Freitag gibt es neben Sonnenschein einige Wolkenfelder. Es bleibt aber verbreitet trocken. Die Temperaturen liegen ähnlich wie heute bei 15 Grad.
0: Der Verkehrsdienst.
4: Eine halbseitige Sperrung wegen Kanalverlegung gibt es auf der Flugplatzstraße zwischen Naht und Brüten sowie außerorts auf der S234 bis zur B156. Die Baumaßnahmen sollen bis zum 30. Juni erledigt sein.
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4: Blitzer gesehen oder irgendwo wird's plötzlich eng auf der Straße? 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Gute Fahrt.
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5: Das wird ein radiotechnisch bunter Nachmittag mit Bernd Vogava hier am Lausitzwelle-Mikrofon.

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1: Musik von der Alan Parsons Project habe ich in dieser Woche im Angebot. Tolles britisches Musikprojekt, gegründet 1974 von Alan Parsons und Eric Wolfson. Als Begleitmusiker wurde übrigens die komplette Band Pilot verpflichtet. Für die hatte Parsons vorher als Produzent an drei Alben mitgewirkt.

0: 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Karten im Vorverkauf in der Lausitzhalle und an der Abendkasse.
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1: Ich grüße Sie, mein Name ist Janine Bauer. Am Sonntag eröffnet in Radeberg eine neue Fahrradstraße. Die Strecke entsteht auf der Kamenzer Straße neben der S95 zwischen Radeberg und Leppersdorf und soll den Radverkehr künftig sicherer und alltagstauglicher machen. Das Projekt wurde im Rahmen des Programms E-Rad vom Freistaat Sachsen umgesetzt und nutzt bestehende Nebenstraßen. Die neue Verbindung gilt als wichtiger Baustein für das Radverkehrsnetz und soll die Mobilität in der Region nachhaltig stärken. Zur Eröffnung können Besucher mit dem Rad anreisen. Extra Touren vom Marktplatz aus sind auf der Internetseite der Stadt Radeberg zu finden. Hoyerswerda setzt bei seinen Kitas künftig auf Umbau statt Schließung. Wegen sinkender Auslastung und hoher Sanierungskosten will die Stadt Räume künftig flexibler nutzen. Hortkinder sollen direkt in Schulen betreut werden, einige Kita-Gebäude nur noch teilweise. So sollen Kosten gespart und gleichzeitig genügend Kapazitäten für mögliche steigende Kinderzahlen offen gehalten werden. Hoyerswerdas Bürgermeister Mirko Pink fasst zusammen.
2: Nach langer Diskussion, nach viel Zahlenarbeit und auch Befassung der Stadträte, einzelnen Gesprächen, sind wir wieder zu dem Schluss gekommen, dass wir an dem Beschluss, der im September im letzten Jahr gefasst wurde, festhalten und eben Einrichtungen brandschutztechnisch sanieren, die Horte in der Neustadt an den Grundschulen zusammenführen wollen und auch uns dem Kinderhaus am Zoo zuzuwenden, eine gemeinsame Einrichtung an der Jugendfarm zu entwickeln, also das aufzubauen konzeptionell. Mit diesen Punkten beschäftigen wir uns jetzt mit den Stadträten in der Stadtverwaltung und wollen das peu à peu und schrittweise umsetzen.
1: Baubeginn soll Anfang nächsten Jahres sein. Der Brunnen am Lausitzer Platz in Hoyerswerda bleibt nach einem technischen Defekt bis auf weiteres außer Betrieb. Ursache sind massive Wasserschäden an der Anlage. Die Reparaturen gestalten sich aufwendig, auch weil zunächst alte Leitungen und Pumpen überprüft werden müssen. Die Stadt arbeitet bereits mit Spezialisten an einer Lösung. Wann der Brunnen wieder läuft, ist aktuell aber noch offen.
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1: Die Aussichten bis heute Abend ändern sich leider nicht weiter. Es bleibt wolkig mit gelegentlichen Regenschauern bei höchstens 15 Grad. Nachts bleibt es anfangs bewölkt mit gebietsweise Regen. Der lässt in der zweiten Hälfte etwas nach. Im Verlauf ist es dann überall trocken, bei Minimalwerten von 7 Grad. Am Freitag gibt es neben Sonnenschein einige Wolkenfelder, es bleibt aber verbreitet trocken. Die Temperaturen liegen ähnlich wie heute bei 15 Grad.
0: Der Verkehrsdienst.
1: Eine halbseitige Sperrung wegen Kanalverlegung gibt es auf der Flugplatzstraße zwischen Naht und Brüten sowie außerorts auf der S234 bis zur B156. Die Baumaßnahmen sollen bis zum 30. Juni erledigt sein.
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1: Blitzer gesehen oder irgendwo wird's plötzlich eng auf der Straße? 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Gute Fahrt.
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3: Mit Bernd Vogava. Sehr, sehr schön, dass auch Sie dabei sind.

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1: Der deutsche Unternehmer Max Grundig wurde am 7. Mai 1908 geboren. 1930 gründete Grundig ein Einzelhandelsgeschäft für Radiogeräte. Da das Unternehmen mit dem Bau von Elektrowaren großen Erfolg hatte, wurde 1947 in Fürth die erste Fabrik gebaut. In den nächsten Jahren entwickelte sich die Gesellschaft zu einem der größten europäischen Rundfunkgerätebauer, woraufhin Grundig den Geschäftsbetrieb kontinuierlich ausweitete und zahlreiche internationale Niederlassungen gründete. 1972 wandelte Grundig sein Unternehmen in eine Aktiengesellschaft um. Im Auftrag von Hitlers Nachfolger Großadmiral Dönitz unterzeichnete Generaloberst Jodl am 7. Mai 1945 im US-amerikanischen Hauptquartier in Reims die bedingungslose Gesamtkapitulation Deutschlands. Der Oberbefehlshaber der US-Truppen und spätere US-amerikanische Präsident Eisenhower nahm die Erklärung an und verfügte eine zweitägige Frist zur Information aller Militäreinheiten. Am 9. Mai wurde die Kapitulation nochmals im sowjetischen Hauptquartier in Berlin wiederholt, um die wichtige Rolle der UdSSR bei der Niederschlagung des Nationalsozialismus hervorzuheben. Mit dieser Zeremonie ging der Zweite Weltkrieg in Europa zu Ende. Am 7. Mai 1957 öffnete die Hannover Messe ihre Pforten und zeigte in ihrer Büromaschinenfachausstellung, der Vorläuferin der CeBIT, zum ersten Mal eine elektrische Schreibmaschine. Das Gerät wurde zwar bewundert, aber man beschied ihm zunächst keine große Zukunft.
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2: Das war's Kalenderblatt, das war's schon von mir. Ich darf Ihnen wie immer donnerstags um diese Zeit gleich Musik vom Allerfeinsten versprechen. Sozusagen das Gelbe vom Ei, denn total deutsch heißt es gleich bei uns hier von 17 bis 18 Uhr in der Specialstunde. Musik in unserer Muttersprache mit vielen, vielen Osthits. Das gibt's nur noch hier bei uns bei Ihrer Lausitzwelle. Viel Spaß darf ich Ihnen wünschen und ich darf Sie einladen. Morgen zum fröhlichen Wecker, erklingelt von 6 bis 10. Morgen ja mit unserer Infosendung aus dem Lausitzer Seenlandklinikum um 10 Minuten vor 7:30 und in der Wiederholung Nachmittag um 3:45. Es gibt jede Menge Neues aus dem Haus. Das bringe ich Ihnen morgen näher. Dazu viele weitere Themen und beste Musik. Ich freue mich auf Sie. Bis morgen, sagt für jetzt Gruß, Dank und Tschüss, Bernd Vograva.

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1: Mit Michael Miem. 4 Monate vor der Landtagswahl baut die AfD ihren Vorsprung in Sachsen-Anhalt weiter aus. Laut aktuellem Trend erreicht die Partei rund 40% und bleibt damit klar stärkste Kraft. Die CDU von Ministerpräsident Schulze kommt derzeit auf etwa 25%. Sepp Müller, der stellvertretende Fraktionsvorsitzende der CDU, sieht seine Partei dennoch deutlich weiter vorne.
2: Wir haben in 4,5 Monaten Wahl und wissen, dass in den letzten 4 Wochen die Dynamik wieder zunehmen wird. Deswegen heißt es, bis zum letzten Tag kämpfen um jeden Wähler, um jede Wählerin. Und das tun wir in Sachsen-Anhalt, weil wir brauchen Wirtschaftswachstum. Und das wird es vor allem mit der Union geben, weil wir die richtigen Antworten auf diese Fragen haben.
1: Für die übrigen Parteien würde es nach aktuellen Zahlen deutlich enger werden. In Großbritannien stehen heute wichtige Regional- und Kommunalwahlen an, die als Stimmungstest für die Regierung gelten.
3: In Schottland und Wales werden neue Regionalparlamente gewählt. In vielen Teilen Englands außerdem Bürgermeister und Kommunalvertretungen. Besonders im Fokus steht Premierminister Starmer, dessen Labour-Partei mit deutlichen Verlusten rechnen muss. Seit Monaten wird deshalb über mögliche politische Konsequenzen spekuliert.
1: Kurz vor den russischen Feiern zum Tag des Sieges im Zweiten Weltkrieg meldet Moskau groß angelegte ukrainische Drohnenangriffe auf mehrere Regionen des Landes. Nach Angaben des Verteidigungsministeriums wurden hunderte Drohnen abgefangen. Betroffen gewesen seien zahlreiche Gebiete in West- und Zentralrussland. Die neuen Angriffe nähren Zweifel an den zuvor angekündigten Waffenruhen beider Seiten. Nach dem Hunter-Virus-Ausbruch auf einem Kreuzfahrtschiff ist eine deutsche Passagierin nach Düsseldorf gebracht worden. Die Frau gilt als Kontaktperson und wurde mit einem Spezialtransport in die Uniklinik eingeliefert. Zuvor waren bereits 3 erkrankte Patienten von dem Schiff evakuiert worden. Die Behörden beobachten die Lage weiter genau. Das Kreuzfahrtschiff war zuvor in arktischen Gewässern unterwegs gewesen. Irans Außenminister Araghchi ist zu Gesprächen nach Peking gereist. Kurz vor dem geplanten Besuch von US-Präsident Trump in China. Im Mittelpunkt der Gespräche stehen der Konflikt mit den USA sowie die angespannte Lage in der Straße von Hormuz. China gilt als wichtiger Partner Irans und spielt eine zentrale Rolle bei möglichen diplomatischen Lösungen. Auch Washington drängt Peking, Einfluss auf Teheran zu nehmen, um den Schiffsverkehr wieder zu sichern.
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4: Die Aussichten bis heute Abend ändern sich leider nicht weiter. Es bleibt wolkig mit gelegentlichen Regenschauern bei höchstens 15 Grad. Nachts bleibt es anfangs bewölkt mit gebietsweise Regen. Der lässt in der zweiten Hälfte etwas nach. Im Verlauf ist es dann überall trocken bei Minimalwerten von 7 Grad. Am Freitag gibt es neben Sonnenschein einige Wolkenfelder. Es bleibt aber verbreitet trocken. Die Temperaturen liegen ähnlich wie heute bei 15 Grad.
0: Der Verkehrsdienst.
4: Eine halbseitige Sperrung wegen Kanalverlegung gibt es auf der Flugplatzstraße zwischen Naht und Brüten sowie außerorts auf der S234 bis zur B156. Die Baumaßnahmen sollen bis zum 30. Juni erledigt sein.
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4: Blitzer gesehen oder irgendwo wird's plötzlich eng auf der Straße? 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Gute Fahrt.
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1: Ich grüße Sie, mein Name ist Janine Bauer. Am Sonntag eröffnet in Radeberg eine neue Fahrradstraße. Die Strecke entsteht auf der Kamenzer Straße neben der S95 zwischen Radeberg und Leppersdorf und soll den Radverkehr künftig sicherer und alltagstauglicher machen. Das Projekt wurde im Rahmen des Programms R-Rad vom Freistaat Sachsen umgesetzt und nutzt bestehende Nebenstraßen. Die neue Verbindung gilt als wichtiger Baustein für das Radverkehrsnetz und soll die Mobilität in der Region nachhaltig stärken. Zur Eröffnung können Besucher mit dem Rad anreisen. Extra Touren vom Marktplatz aus sind auf der Internetseite der Stadt Radeberg zu finden. Hoyerswerda setzt bei seinen Kitas künftig auf Umbau statt Schließung. Wegen sinkender Auslastung und hoher Sanierungskosten will die Stadt Räume künftig flexibler nutzen. Hortkinder sollen direkt in Schulen betreut werden, einige Kita-Gebäude nur noch teilweise. So sollen Kosten gespart und gleichzeitig genügend Kapazitäten für mögliche steigende Kinderzahlen offen gehalten werden. Hoyerswerdas Bürgermeister Mirko Pink fasst zusammen.
2: Nach langer Diskussion, nach viel Zahlenarbeit und auch Befassung der Stadträte, einzelnen Gesprächen, sind wir wieder zu dem Schluss gekommen, dass wir an dem Beschluss, der im September im letzten Jahr gefasst wurde, festhalten und eben Einrichtung brandschutztechnisch sanieren, die Horte in der Neustadt an den Grundschulen zusammenführen wollen und auch uns dem Kinderhaus am Zoo zuzuwenden, eine gemeinsame Einrichtung an der Jugendfarm zu entwickeln, also das aufzubauen konzeptionell. Mit diesen Punkten beschäftigen wir uns jetzt mit den Stadträten in der Stadtverwaltung und wollen das peu à peu und schrittweise umsetzen.
1: Baubeginn soll Anfang nächsten Jahres sein. Der Brunnen am Lausitzer Platz in Hoyerswerda bleibt nach einem technischen Defekt bis auf weiteres außer Betrieb. Ursache sind massive Wasserschäden an der Anlage. Die Reparaturen gestalten sich aufwendig, auch weil zunächst alte Leitungen und Pumpen überprüft werden müssen. Die Stadt arbeitet bereits mit Spezialisten an einer Lösung. Wann der Brunnen wieder läuft, ist aktuell aber noch offen.
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1: Die Aussichten bis heute Abend ändern sich leider nicht weiter. Es bleibt wolkig mit gelegentlichen Regenschauern bei höchstens 15 Grad. Nachts bleibt es anfangs bewölkt mit gebietsweise Regen. Der lässt in der zweiten Hälfte etwas nach. Im Verlauf ist es dann überall trocken, bei Minimalwerten von 7 Grad. Am Freitag gibt es neben Sonnenschein einige Wolkenfelder, es bleibt aber verbreitet trocken. Die Temperaturen liegen ähnlich wie heute bei 15 Grad.
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1: Eine halbseitige Sperrung wegen Kanalverlegung gibt es auf der Flugplatzstraße zwischen Naht und Brüten sowie außerorts auf der S234 bis zur B156. Die Baumaßnahmen sollen bis zum 30. Juni erledigt sein.
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1: Blitzer gesehen oder irgendwo wird's plötzlich eng auf der Straße? Sagen Sie es uns. 03571 425 426. Die Lausitzwelle Verkehrshotline. Wir geben es weiter, bevor es teuer oder stressig wird. Gute Fahrt.
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